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0: Habt ihr Aura?
1: Das ist die große Frage. Wie ist denn das Aura-Gefühl jetzt bei euch so aktuell? Montagmorgen, 6 Uhr?
0: Ach Mann, scheiße. Ich wollte hier eigentlich sitzen mit Sonnenbrille. Das habe ich mir gestern Abend noch überlegt. Dachte, komm dran, ich sitze hier mit Sunglasses. Fuck. Ja, Minus-Aura jetzt direkt, weil ich gemacht habe. Scheiße.
1: Schade. Aber da haben wir wenigstens Zeit, das ein bisschen wieder aufzuholen. Wir haben natürlich jetzt bis Freitag irgendwie Luft und schauen mal, wie viel Aura wir dann haben und ob wir überhaupt wirklich wissen, was das dann im Endeffekt ist.
0: Ja, das ist nämlich die große Frage. Was ist überhaupt Aura? Wisst ihr, was Aura ist?
1: Nee. Naja. Aber am Freitag.
0: Finden wir das mal raus.

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0: Junge, ich komme immer noch nicht klar. Was war da los am Wochenende?
1: Das ist doch der absolute Wahnsinn. Das kannst du dir nicht ausdenken. 2 Minuten über die Zeit und Mitchell Weiser schießt seine Mannschaft zum 3:2.
0: Wer hat noch gewonnen, ja?
2: Ja, Mann.
0: Gegen Augsburg 3:2, 2:0 stand zur Halbzeit, glaube ich, auf jeden Fall. Augsburg 2:0 geführt, so oder so.
2: Doch, ja, 2:0 geführt zur Halbzeit. Alle waren so, Digga, was passiert hier?
0: Ich war auch so, was passiert hier, was ist hier los? Aber dann Füllkrug das 2:2, Gröll das 1:0, den wollen wir mal nicht vergessen. Und dann am Ende natürlich in der Nachspielzeit das 3:2 von Mitchell Weiser, der ja ewig verletzt war. Und dann kommt er rein, macht das Ding und ich bin durchgedreht und nicht nur ich.
2: Alle.
3: Mein erstes Tor.
4: Als er dann dieses Traumtor geschossen hat, ist mir der Atem stehen geblieben.
5: Weiser, der hat es schwer gehabt und der freut sich jetzt. Und ich freue mich auch.
6: Ich liebe Mitchell Weiser. Mitchell Weiser darf alles mit mir machen, was er will.
2: Alter.
6: Ist das geil.
2: Ich schwöre ja.
0: Es ist einfach Partystimmung. Du warst ja auch danach noch in der Stadt unterwegs,
2: Bruder,
0: und man merkt direkt, wer hat gewonnen.
2: Bremen
0: so.
2: War einfach elektrisiert. Alle hatten gute Laune gefühlt. Ganz Bremen hat sich umarmt. So, ich habe das Gefühl, wir brauchten das richtig.
0: Ja. Und Mitchell Weiser selbst ging es natürlich auch sehr gut nach dem Spiel.
7: Ja, erstmal haben wir das Spiel gewonnen. Ne? Also 3 Punkte und das ist das Wichtigste. Und natürlich für mich persönlich ja, ein Riesenmoment. Und ja, so habe ich, wie sagt man, ich will jetzt nicht sagen, dass ich jeden Tag so ins Bett gegangen bin und davon geträumt habe, aber so ähnlich.
0: Ich hoffe, er hat am Wochenende davon geträumt und ihm geht es immer noch sehr, sehr gut. Jetzt ist erstmal Länderspielpause. Dann geht es am 9. Oktober gegen Dortmund. Und dann gerne wieder mit ein paar Toren von Mitchell Weiser, Füllkrug und allen anderen auch.

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0: Old Dilemma Stars von Tion Wayne.
1: Und wenn man mich kennt, weiß man, ich habe auch ein Old Dilemma, was mich jetzt schon seit mehreren Jahren verfolgt. Ich studiere noch, aber nicht aktiv. Ich habe nur noch meine Bachelorarbeit.
0: Und es hat seit mich wie jetzt, lange?
1: Bruder,

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0: Leiter ist das von David Guetta und Wizkid um 6.31 Uhr.
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2: Die AfD hat die Landtagswahl in Mecklenburg-Vorpommern gewonnen. Sie kommt nach dem vorläufigen Ergebnis auf 38,2% vor der SPD mit 35,5%. Auch in Berlin ist gewählt worden. Dort hat die Linke die Wahl gewonnen mit 25,7% vor der CDU mit 18,8%. Die AfD kommt dort auf 16,3%. Alles weitere zu den Wahlergebnissen um kurz nach 7 hier bei Next. Trotz der Wahlergebnisse will Bundeskanzler Friedrich Merz seinen Reformkurs fortsetzen. Er sprach von einem Desaster. Die Antwort könne aber kein Zurück in die gute alte Zeit sein. Erforderlich seien Standhaftigkeit, Rückgrat und Geduld. Und in der Fußball-Bundesliga hat Aufsteiger Paderborn mit 3:1 gegen Hoffenheim gewonnen. Vorher hatte Schalke 0:0 gegen Elversberg gespielt. Leverkusen hatte Leipzig mit 2:0 geschlagen. Und in der deutschen Eishockey-Liga haben die Fischer und Penguins aus Bremerhaven auch ihr zweites Saisonspiel gewonnen. Und zwar mit 2:1 gegen Iserlohn. Und das Wetter heute, ein Wechsel zwischen Sonne und Wolken. Zwischendurch kommt mal ein bisschen Regen runter, also gerade so gegen Mittag. Und dann soll es aber auch wieder seltener werden. Heute Morgen ist es ordentlich kalt. Ich hatte eine dicke Winterjacke an und es war auch nötig. Wir haben es jetzt mittlerweile 11 Grad in Bremen, 15 Grad in Cuxhaven. Und es geht heute noch hoch auf so 17, 18 Grad.
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0: Ja, ja, es wird Zeit, die dicken Jacken wieder rauszuholen.
2: Ja, ich freue mich aber auch so ein bisschen. Ich mag diese Pufferjacken, wo du dann morgens reingehst und das fühlt sich so an, als würdest du wieder die Decke zurück, weißt du?
0: Ist so. Ich freue mich auch. Ich habe auch meine dicke Jacke wieder rausgeholt, heute Morgen angezogen. Und wie du sagst, ist direkt wie so ein, als hätte man so ein Schutzschild oben, zieht den so an, geht raus. Aber ja, Freunde, ihr könnt auch aus dem Fenster gucken. Jetzt, testweise, stockduster. Stockduster, windig, kalt. So ist das. Wir haben schon den 21. September.
2: Das ist gestört. Also dieser September ist jetzt schon wieder geflogen.

Zwei Punkte ist das von Paula Hartmann und das Album dazu kommt dann im nächsten Jahr raus, das traurigste Mädchen der Welt. Und zu diesem wahrscheinlich ziemlich traurigen Album wird es auch eine sehr traurige Tour geben, das traurigste Mädchen der Welt Tour 2027. Und damit kommt Paula Hartmann auch hier zu uns nach Bremen. Am 11. April ist sie im Pier 2, dicke Location, wo ihr dann alle zusammen mit ganz, ganz vielen anderen Menschen und natürlich Paula Hartmann allen voran traurig sein könnt. Wobei den einen oder anderen Song, der ein bisschen abgeht, hat sie natürlich auch. Es gibt im Moment auch noch Karten und ja, wenn ihr möchtet, geht da hin und macht ein bisschen Action. Nächstes Jahr im April, wenn das Album rauskommt und wenn die Tour dann Halt macht, hier bei uns in Bremen von Paula Hartmann. 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

0: Also ich glaube, an dieser Serie ist dieses Jahr keiner vorbeigekommen, außer ich. Off Campus.
1: Bruder, diese Serie hatte gefühlt alle Girls in meinem Umkreis auch voll in der Hand. Und ich muss auch sagen, gerechtfertigt.
0: Mhm, okay, jetzt gibt's aber ein bisschen Bad News rund um diese Serie. Es hat sich nämlich jemand beschwert. Marisa, erzähl mal, was ist da genau los?
2: Ja, es gibt eine Millionenklage, die Amazon wegen der Serie droht. Also in der Serie gibt es eine Folge, in der es viel um Drunk Shakespeare geht. Da führen die Theaterstudis der Uni ein Shakespeare-Stück auf. Dabei wird aber gesoffen. Und dieses Drunk Shakespeare, das gibt es auch so officially von einer New Yorker Produktionsfirma, die das aber nicht so feiert, dass das jetzt in der Serie ist. Und deswegen haben die am Donnerstag letzte Woche Klage eingereicht.
1: Okay, bisschen Drama. Ich erinnere mich auf jeden Fall an die Folge und dachte dann auch so, okay, klingt eigentlich ganz cool, so könnte man mal machen. Aber warum klagen die da jetzt genau?
2: Naja, die sagen halt, in der besagten Folge wird mehrfach die Bezeichnung bzw. die Marke Drunk oder Drunk Shakespeare benutzt, ohne dass Amazon da eine Genehmigung für hat. Und deswegen fordern die jetzt bis zu 1,7 Millionen Euro pro verletzter Marke. Da könnte noch dreifacher Schadensersatz draufkommen und die Übernahme der Anwaltskosten.
0: Jawohl, das ist viel Geld.
2: Ja, Mann, Amazon wollte sich gegenüber Variety zu diesen Vorwürfen nicht äußern. Also ich sag mal so, ich als Fan der Serie finde eigentlich, dass die Drunk Shakespeare Marken sich da eher keinen Gefallen mitgetan haben mit dieser Klage, weil eigentlich könnte man das ja auch als Free Werbung für die sehen. Ich wusste zum Beispiel vorher nicht, dass es dieses Konzept überhaupt gibt, so mit Schauspieler saufen und Impro-Theater.
1: Ja, also ich finde auch, das ist jetzt ein bisschen drüber, genauso wie du sagst, also die könnten das doch einfach als Werbung für die Marke nehmen oder mit so, ne, hier in Off-Campus. Naja, mal gucken, was bei dieser Klage jetzt rumkommt.
0: Wenn einer genug Geld hat, das zu bezahlen, dann wahrscheinlich Amazon. Ja. Also.

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0: Calvin Harris und SZA sind das mit The Weeknd um 7 Uhr am Montag.
1: Yay.
0: Also Weeknd dauert noch ein bisschen, bis das wieder da ist.
1: Aber irgendwie gefühlt sind gerade voll viele Leute im Urlaub. Kann das sein? Oder bilde ich mir das nur ein?
0: Ich habe auch ein bisschen was gesehen, so auf Instagram, Leute von mir da, die irgendwie im Urlaub sind.
1: Am Strand, an den wunderschönsten Orten, die ich jemals gesehen habe.
2: Ich auch gerade noch.
1: Du warst letzte Woche auch im Urlaub.
2: Also auf Instagram sieht es auch so aus, als wäre ich noch im Urlaub, weil ich habe Handypause gemacht. Das heißt, ich poste erst jetzt die ganzen Sachen.
1: Boah,
0: machst du das aber auch so chronologisch? Postest du jetzt das, was du letzten Dienstag, Montag dann auch gemacht hast?
2: Einfach so das, was ich gerade so fühle. Aber es war irgendwie voll weird, weil ich habe heute Morgen noch eine Arbeitskollegin getroffen. Und dann hatte ich das Gefühl, ich musste erstmal kurz sagen, ja, mein Urlaub ist jetzt zu Ende, weil, weißt du, wenn man das halt nicht sieht und nur so auf Instagram guckt, sieht es halt so aus, als wäre ich gerade noch am Meer und würde am Strand liegen.
1: Das ist Verwirrung für so Einbrecher und so, dass sie nicht denken, du bist jetzt im Urlaub, weißt du.
0: Umgekehrt, Leon wartet auf die, um die fertig zu machen, wenn sie dann einbrechen wollen.
1: Ja, genau.
0: Naja, auf jeden Fall. Ich finde wichtig, wir haben geklärt, Leon ist da. Also, keine Panik, Leute, er ist hier, Urlaub ist vorbei, ne?
2: Manu.

0: Gestern waren Landtagswahlen in Mecklenburg-Vorpommern und Berlin und das hier hat der Bundeskanzler Merz nach den ersten Hochrechnungen gesagt.
1: Das Ergebnis in Mecklenburg-Vorpommern können wir nicht schönreden. Es ist ein Desaster.
0: Ja, und mittlerweile ist klar, die CDU scheitert zum ersten Mal an der 5%-Hürde und fliegt aus einem deutschen Landtag und zwar ja genau in Mecklenburg-Vorpommern.
2: Ja, und das gab es gerade bei der CDU wirklich noch nie. Leon, was will denn Merz da jetzt machen?
3: Ja, also er hält trotzdem Schock an seinem Plan fest.
1: Die Reformen müssen kommen. Natürlich bringt uns das alle in eine schwierige Situation, aber wir übernehmen diese Verantwortung. Ich übernehme diese Verantwortung, denn ich möchte unser Land voranbringen.
3: So, die Reform zur Rente oder so Themen wie Pflege oder Gesundheit sind jetzt ja schon seit längerem super umstritten. Und es gibt jetzt nach den Wahlen auch schon erste Stimmen, zum Beispiel aus der SPD, die sagen, so kann die Regierung eigentlich nicht weitermachen. Zum Beispiel Vizekanzler Klingbeil von der SPD, der hat sich gestern direkt nach Merz' Statement nochmal gemeldet und gesagt, ja, die nächste Debatte über die Reformpolitik wird kommen, also ein bisschen angeteasert.
0: Eieieiei, okay, also es geht irgendwie weiter, ist schon relativ zäh das ganze Thema, aber jetzt mit diesem krassen Ergebnis, kann das auch sein, dass der Bundeskanzler Friedrich Merz jetzt, weiß ich, zurücktritt oder so?
3: Also das kann man noch nicht genau sagen. Was man aber weiß, ist, dass Merz jetzt halt wirklich unter extremem Druck steht. Man muss jetzt einfach die nächsten Tage abwarten, ob die Mitglieder der CDU Merz für diese Ergebnisse der Landtagswahlen in Mecklenburg-Vorpommern, aber auch zum Beispiel in Sachsen-Anhalt verantwortlich machen und wie sich das so weiterentwickelt. Merz sagt aber auch ganz klar, er will als Kanzler bleiben.
0: Ja, gut für ihn erstmal ein bisschen Ruhe, denn die nächsten Landtagswahlen sind dann erst wieder nächstes Jahr unter anderem auch in Bremen.

0: Wir haben es jetzt 7.21 Uhr.
1: Und es ist so krass, ne? Wir sind mittlerweile so verstrahlt von Social Media und Handy und so weiter. Wir reden, es ist immer wieder Thema, dass jetzt einfach in Frankreich ein Trend aufgekommen ist. Und zwar Kreuzworträtsel machen.
0: Oh, Kreuzworträtsel.
1: Die sitzen da echt zusammen irgendwie, haben sich da Kreuzworträtsel-Bücher geholt und lösen die. Was ist das?
0: Ich finde das aber irgendwie auch schon wieder süß. Ich finde mittlerweile alles geil, was irgendwie weg ist vom Handy. Weißt du, was ich meine? Weg vom Smartphone, weg von irgendwelchen Bildschirmen, weil man einfach so, man kann dem ja gar nicht mehr entkommen. Also vor allem, wir jetzt auch speziell nochmal bei unserer Arbeit, wir brauchen auch einfach das Handy, dass wir zum Beispiel wissen, jetzt gerade liefen, ne, läuft ja noch im Hintergrund Taylor Swift und Post Malone, muss man natürlich wissen, was bei denen abgeht irgendwie so grob, sag ich mal. Wir können jetzt schwer auf unsere Smartphones verzichten, aber deswegen versuche ich auch immer mehr zu machen, wo man es halt nicht hat, weil sonst klebe ich da einfach den ganzen Tag so dran. Deswegen Kreuzworträtsel, ja, vielleicht.
1: Ja, und vor allem, man denkt ja eigentlich, Kreuzworträtsel sind so dann Begriffe, die man noch nie gehört hat und so Begriffe aus der Steinzeit gefühlt. Ja. Da gibt es jetzt aber auch Magazine mit so jugendmäßig Jugendwörtern, also Begriffe, die wir halt auch kennen. So.
0: Also gut. Internetbegriffe.
1: Ja, so schon
0: Smartphone.
1: Ja, und das erstmal auf Französisch natürlich, aber ich könnte mir vorstellen, dass es ein Trend ist, der auch nach Deutschland überschwappt. Also ich glaube, da kommt eine Kreuzwortwelle auf uns zu.

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0: Money Made Me Savage ist das um 7.31 Uhr.
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2: In Mecklenburg-Vorpommern ist die CDU zum ersten Mal in ihrer Geschichte bei einer Landtagswahl an der 5%-Hürde gescheitert und damit aus dem Landtag geflogen. Gewonnen hat nach dem vorläufigen amtlichen Endergebnis die AfD mit 38,2%, vor der SPD mit 35,5%. Dahinter liegen die Linken mit 6,5% und die Grünen mit 5,7%. Und auch in Berlin ist gewählt worden. Dort hat die Linke die Wahl gewonnen. Die CDU landet auf Platz 2, verliert aber Stimmen. Die AfD verbessert sich auf 16,3%. Dahinter folgen Grüne und SPD. Trotz der Wahlergebnisse will Bundeskanzler Merz seinen Reformkurs fortsetzen. Er sprach von einem Desaster. Die Antwort könne aber kein Zurück in die gute alte Zeit sein. Erforderlich seien Standhaftigkeit, Rückgrat und Geduld. In der Fußball-Bundesliga hat Aufsteiger Paderborn mit 3:1 gegen Hoffenheim gewonnen. Vorher hatte Schalke 0:0 gegen Elversberg gespielt, Leverkusen hat Leipzig mit 2:0 geschlagen und in der deutschen Eishockey-Liga haben die Fishtown Penguins aus Bremerhaven auch ihr zweites Saisonspiel gewonnen und zwar mit 2:1 gegen Iserlohn. Das Wetter heute Morgen relativ kalt. Ich sehe gerade in meiner Wetter-App 12 Grad in Bremen, aber gefühlte 9 und damit haben wir es echt ein bisschen frostig. Ich würde eine dicke Jacke anziehen und ansonsten windig. Hier steht, es soll gegen Mittag nochmal regnen, aber ich glaube der Vormittag bzw. morgen bleibt erstmal trocken.
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0: Ja, die Fishtown Penguins haben schon wieder gewonnen, die Eishockey-Saison läuft und am Sonntag startet dann auch die Basketball-Saison bzw. die Pro A, die zweite Basketball-Liga. Da spielen ja die Eisbären Bremerhaven. Mhm. Erstes Saisonspiel, direkt aber hier bei uns in Bremen in der ÖVB-Arena.
2: Geil, sehr schön. Gehst du hin?
0: Ich bin arbeiten.
2: Ah.
0: Aber ihr könnt auf jeden Fall noch hingehen, es wird auch noch ein paar Karten geben. Die spielen auch relativ viel diese Saison in der ÖVB-Arena, also auch das zweite und das dritte Spiel wird hier in Bremen sein. Erst dann am 31.10. geht es in die Stadthalle nach Bremerhaven. Also wenn ihr die Eisbären sehen wollt, habt ihr in den nächsten Wochen sehr viele Chancen dazu. Aber am besten geht ihr direkt Sonntag hin und macht da ein bisschen Action, ein bisschen Welle, damit sie gut reinstarten in die neue Saison.

So Leute, wir sind keine Geier, vor allem nicht so auf Montagmorgen und deswegen supporten wir jetzt mal ein bisschen Shindy. Denn ich habe gerade auf YouTube Shindy eingegeben und dann sehe ich, seinen Song Hinter den Kulissen, der so vor knapp 2 Wochen rausgekommen ist, hat jetzt gerade exakt 99.999 Klicks. Kein Scheiß. Wenn ihr es jetzt eingebt, ist es dann vielleicht schon wieder weg, denn jetzt, in diesem Moment, werde ich raufdrücken und Shindy den 100.000. Klick, den 100.000. Play auf diesen Song gönnen. Shindy, kein Problem, sehr gerne. Ich freue mich auch immer noch sehr auf das Album Blüte 2, kommt ja am 30. Oktober drauf. Ah, guck mal, jetzt gerade hat er jetzt 100.001 Aufrufe. Also irgendjemand muss jetzt gerade mit mir gleichzeitig genau auf diesen Song gedrückt haben. Was ansonsten bei Shindy los ist, weiß ich nicht so richtig, denn auf seiner Instagram-Seite, zum Beispiel jetzt nur, ist der letzte Post vom 10. August. Seitdem ist da einfach gar nichts passiert. Also, keine Ahnung. Ich habe trotzdem noch Bock auf das Album. Ich hoffe, da kommt bald mal die nächste Single oder ein Interview. Wäre vielleicht auch mal ganz nett. Und ansonsten, den ein oder anderen Klick wirst du von mir auf jeden Fall auch noch kriegen, Shindy. Bleib am Start und Glückwunsch zu den 100.000 jetzt auf Hinter den Kulissen. Kein Problem. Aber jetzt gibt's YMM von Shindy, Salio und Toujours.

0: 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Also, was ist jetzt eigentlich Aura? Oder was macht vielleicht auch jemanden aus, der viel Aura hat? Oder was kann man vielleicht so an einfachen Tätigkeiten machen, um die Aura direkt sehr hoch zu pushen? Das haben wir euch gefragt.
1: Wann hat man Aura? Wenn man so ist wie er, hat man Aura. Guck dir einen Drip an.
2: Wenn man mit dem Skateboard irgendwie irgendwo wusch runterfährt, ne?
3: Einfach krasse Skills zu machen, zum Beispiel Gitarre spielen oder mitten auf der Straße einfach so einen Backflip zu machen.
4: Keine Ahnung, auf Konzerten so Backflip ziehen, auch unglaublich.
5: Okay, also ich merke,
0: Konzert Backflip.
5: So random Backflip machen, ja. Das hat anscheinend mies Aura. Mm-hmm. Wahrscheinlich halt, weil das nicht viele Leute können. Also,
0: ist aber auch ein Gamble, sag ich mal, weil wenn du diesen Backflip dann verkackst und
5: Minus.
0: So richtig auf dein Gesicht klatscht, dann bist du halt in so einem unendlich tiefen Aura-Minus, dass du da vielleicht nie wieder rauskommst.
5: Also ist vielleicht
0: mit
5: auch,
0: allem so.
5: Ja, ist vielleicht aber auch so ein Mix aus etwas Besonderes können und Risiko. Also wenn etwas risikoreich ist, ja auch bei Skateboardfahren ist ja auch so das Risiko damit
0: das
5: verbunden,
0: stimmt.
5: Dass du dich mies maulst.
0: Gitarre spielen auch, kann halt richtig geil kommen, kann aber auch
5: genau.
0: Sein, du holst die Gitarre raus und alles
5: und
0: ist so,
5: oh cringe
0: mein Gott.
5: As fuck, genau. Also vielleicht so ein Mix aus ein besonderer Skill gemixt mit Risiko. Vielleicht ist das Aura. Ist
0: Backflip.
5: Das Geheimnis des Aura? Der
0: ja,
5: Aura?
0: Vielleicht. Verkackt einfach nicht den Backflip, wenn ihr es probieren wollt. Oder den Frontflip. Der klappt, glaube ich, auch ganz gut.

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0: Location war das von Serp um 8 Uhr hier bei Bremen Next.
1: So, jetzt sag mal, wie geht's dir denn gerade? Du sagst, eigentlich normalerweise isst du ja morgens nichts und frühstückst dann so gegen was, 11 Uhr, 11.30 Uhr
0: ja,
1: oder so.
0: Ja, ja.
1: Jetzt hast du heute Morgen einen Müsli-Riegel gegessen.
0: Ja.
1: So.
0: Ich merke absolut gar keinen Unterschied, ehrlich gesagt.
1: Sehr gut.
0: Also, weiß ich jetzt auch nicht, ob es jetzt gut ist oder schlecht, aber manchmal, also vor allem letzte Woche hatte ich ab und zu morgens irgendwie auch so ein bisschen Magenschmerzen, deswegen haben wir gesagt, ich probiere mal was
1: genau,
0: zu essen.
1: Für den Magen, die Magengesundheit und so dies, das.
0: Ja, weiß ich nicht, frag mich Freitag nochmal.
1: Daumen runter.
0: Ich guck mal, ich mache jetzt einfach, ich zieh mal durch und dann schauen wir mal.
1: Leon, isst du morgens Frühstück?
2: Ja, und jetzt gerade wo wir drüber sprechen,
1: ich hab auch Hunger.
2: So Hunger.
1: Ja, ich schwöre.
2: Ich muss jetzt erstmal einen Apfel oder so essen.
0: Dann los.
1: Aber Apfel hat auch Säure, ne? Weiß ich nicht.
0: Es wäre mal nicht zu kompliziert hier, komm.

0: alle Smartphones, Handys einfach mal weg. Ja, kann man so einfach sagen, ist aber dann in der Realität gar nicht so einfach. Trotzdem, Leon, du hast das jetzt im Urlaub gemacht, ne?
1: Ja, weil ich hatte einfach zu hohe Bildschirmzeit, ungelogen, und ich habe mein Handy dann in so eine Dump-Phone, also in ein dummes Handy umgewandelt und wirklich alle Apps, die ich nicht brauche, gelöscht. Also Instagram, irgendwelche News-Seiten, sogar WhatsApp.
0: Oha.
1: Hab einfach Status gemacht, Leute, ihr erreicht mich nicht mehr die nächste Woche, ich bin raus.
2: Boah, irgendwie finde ich das schon geil, weil gerade so Nachrichten hier, KI hier, Politik da,
1: ja.
2: Ich finde das einfach gerade voll viel und voll doll. Wie war es denn dann ganz ohne?
1: Also ehrlich gesagt auch total geil, aber es war auch schon echt eine Umstellung und ehrlich gesagt, ich hatte so in den ersten Tagen hatte ich so ein, zwei Momente, wo ich dann kurz mal wieder mein Handy umgewandelt habe.
2: Bist du schwach geworden.
1: Kurz doch mal einmal Instagram scrollen, aber als ich das gemacht habe, habe ich gecheckt, okay, es ist eigentlich so sinnlos gerade. Und als ich dann dieses Handy in dem Dampfhorn hatte, ist mir erstmal aufgefallen, wie gut mir das einfach mal tut, so nicht immer erreichbar zu sein und nicht in irgendwelchen Reels zu scrollen.
2: Also, ja, gut, du warst auch im Urlaub,
1: ja.
2: Muss man auch sagen. Du warst an einem schönen Ort.
0: Da hat man ein bisschen was zu tun und kann sich irgendwie schönere Sachen angucken. Mhm. Das stimmt natürlich. Aber es, ich meine mal, wir wissen ja auch alle mittlerweile, dass wissenschaftlich bewiesen ist, dass zu viel Scrollen und Reels gucken einen auch irgendwie traurig macht oder was auch immer.
1: Ja, also ich könnte euch jetzt wirklich ein Ohr abkauen, wie viele negative Dinge so ein Handy bei uns auslösen kann. Zum Beispiel dieses ständig erreichbar sein ist einfach kacke für unsere Psyche. Zu viel am Handy chillen kann aber auch schlecht für unsere Beziehung sein. Ihr kennt das Game und.
2: Ja, also bevor uns jetzt hier ein Ohr abkaust, wie schlimm das ist, einfach mal Handy weglegen, einfach mal ein bisschen Gras anfassen.

0: Let Me Be in Your Arms ist das hier bei Bremen Next um 20 nach 8 am Montagmorgen. Endlich wieder Montag. Es ist hell draußen. So, jetzt können wir hier langsam mal richtig wach werden. Und vielleicht macht euch der nächste Song auch so richtig, richtig wach. Bad Moms Jay und Boki gibt's jetzt mit Gefährlich.
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0: MTO Chill Pockets ist das von Juice WRLD um 8:30.
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2: In Mecklenburg-Vorpommern ist die CDU zum ersten Mal in ihrer Geschichte bei einer Landtagswahl an der 5%-Hürde gescheitert und damit aus dem Landtag geflogen. Gewonnen hat nach dem vorläufigen amtlichen Endergebnis die AfD mit 38,2%, vor der SPD mit 35,5%. Dahinter liegen die Linken mit 6,5% und die Grünen mit 5,7%. Und auch in Berlin ist gewählt worden, dort hat die Linke die Wahl gewonnen. Die CDU landet auf Platz 2, verliert Stimmen. Die AfD verbessert sich auf 16,3%, dahinter dann die Grünen und die SPD. In München hat es einen großen Hackerangriff auf die Ludwig-Maximilians-Universität gegeben. Auf der Homepage der Uni heißt es, dass es Unbekannten gelungen sei, auf das IT-System zuzugreifen. Sie hätten dabei persönliche Daten der Studierenden abgerufen, wie etwa Namen, Adresse, Geburts- und Bankdaten. Das Bayerische Landeskriminalamt ermittelt, die Betroffenen wurden informiert. Etwa 50.000 Menschen sind aktuell an der Uni eingeschrieben. Und in Bremen hat es bei der Lichterfahrt zur maritimen Woche einen Schiffsunfall gegeben. Laut Polizei sind bei der Veranstaltung gestern Abend zwei Schiffe auf der Weser zusammengestoßen. Verletzt wurde niemand. Außerdem hat die Polizei eine Drohne beschlagnahmt. Ja, und das Wetter, was jetzt irgendwie schon ein bisschen früher gestartet hat, ist heute sehr wechselhaft. Wolken, Sonne, relativ kalt. Wir haben es gerade 12 Grad in Bremen, 15 Grad in Bremerhaven und 13 Grad in Wilhelmshaven. Es kann mal ein bisschen Regen runterkommen, aber eigentlich erst später gegen Nachmittag.
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0: Ja, das sind wir. Hallo, grüßt euch. Hey, na, moin, moin, hi. Ja, ja, klar, bei mir auch alles gut. Hey, na, hey, grüß dich, lange nicht gesehen.
2: Oh Gott, moin. Digga.

0: Er ist schon beim Super Bowl aufgetreten, aber die allermeisten Leute kennen ihn wahrscheinlich erst jetzt oder seit dem letzten Kendrick Lamar Album. Es geht um AZ Chike, der hat jetzt sein neues Album rausgebracht, No Rest for the Wicked, und beim Super Bowl ist er aufgetreten mit Kendrick Lamar, der hat ihn dann nämlich mit auf die Bühne geholt. AZ Chike war nämlich auch mit drauf auf Kendricks letztem Album GNX, und zwar auf diesem Song hier.
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0: Ja, Peekaboo heißt der. Ich habe den auf jeden Fall auch sehr, sehr viel gesehen, vor allem auf Social Media, weil der irgendwann so ein halbes Meme geworden ist, der Song, wegen genau dieser Stelle, die ich euch hier gerade gezeigt habe. Aber war trotzdem natürlich sehr erfolgreich, Platz 13 in den Charts in den USA und wurde eben auch beim Super Bowl performt. Jetzt an dem neuen Album von AZ Chike hat Kendrick Lamar auch sehr viel mitgearbeitet. Es gab lange Zeit Gerüchte, dass Kendrick Lamar da sogar ein Feature drauf haben sollte, wo er dann wieder so ganz viele Leute disst und hier und da, das habe ich vorher ganz häufig gelesen. Ob es dieses Feature gab oder nicht und es vielleicht kurzfristig dann noch gestrichen wurde, weiß man nicht. Auf jeden Fall ist Kendrick Lamar nicht mit drauf auf diesem Album von AZ Chike, aber er soll wohl ganz viel im Hintergrund mitgearbeitet haben, irgendwie so nächtelang mit ihm da im Studio gestanden, gesessen und gelegen haben, das ganze Album strukturiert haben, ihm Tipps gegeben haben, hier und da, also so eine Mentorenrolle übernommen haben, und das hilft ja vielleicht im Zweifel sogar noch ein bisschen mehr, als wenn jetzt so ein ganzes Album irgendwie von Kendrick Lamar von einem Feature dann überschattet worden wäre. Große Features hat er trotzdem mit drauf, zum Beispiel Tyler the Creator. Und einen Song von den beiden gibt's jetzt. Das hier ist AZ Chike, natürlich eben mit Tyler. Look at my mama heißt der Song.
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0: Haarreif Aura. Haben wir gerade schon geklärt hier mit unserem lieben Kollegen Max, weil eine Sache ist natürlich, Sachen zu machen, die irgendwie cool sind, die einem Aura bringen. Genau, haben wir gerade schon geklärt, so ein Backflip oder so.
1: Skateboard fahren.
0: Aber es gibt natürlich auch, ich sag mal, so eine Art innere Aura.
1: So ein Mindset an Aura.
0: Und was das genau bedeutet, haben wir euch gefragt.
2: Gegen den Strom schwimmen, nicht so Mainstream sein, ein bisschen eine eigene Meinung vertreten. Nicht immer allen hinterherrennen, nicht immer alles glauben, was im Internet steht.
3: Wenn es einen nicht so richtig interessiert, was so andere Leute denken und sowas, wenn man einfach sein Ding macht.
4: Ich sage, wenn man anderen Personen hilft oder mal den Mund aufmacht, dann finde ich schon, also kann man dann so bezeichnen, als Aura, ist halt einfach cool und es macht einfach im Moment besser.
1: Okay, also irgendwie den eigenen Kram machen, nicht so von anderen beeinflussen lassen, aber trotzdem auch hilfsbereit und ich glaube, so Low-Level einfach auch freundlich sein.
0: Ja.
1: Check schon, woher das kommt. Also
0: Ja. Verstehe ich auch.
1: Abgehoben.
0: Es ist halt so ein schmaler Grat zwischen, es muss einem alles so ein bisschen egal sein, aber gleichzeitig muss man sich aber auch noch um Menschen kümmern, man soll jetzt kein Arschloch werden.
1: Ja, genau, kein Arschloch sein. Ich glaube, das ist echt so dieses feine Gewicht an der Waage quasi. Aber was genau Aura ist und wie man das vielleicht auch bekommt und wie man am meisten Aura sammeln kann, das ist Thema der Woche und da wird es auf jeden Fall noch öfter drum gehen.

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0: Freak of the Week ist das. Hier bei Bremen Next um 9 Uhr. Oder eine Minute nach 9 schon am Montag.
1: Endlich. Benutzt ihr To-Do-Listen? Nur mal so kurze Frage.
2: Ja, aber so schlecht. Also wenn ich jetzt in meine Notizen-App gehe, ich habe da unzählige To-Do-Notizen, aber dann immer nur so einen Punkt abgehakt. Das ist so ganz unsatisfying.
1: Also machst du so mit Unterpunkten oder was? Oder wie meinst du nur einen Punkt?
2: Ich schreibe immer alles drauf, aber dann mache ich von der To-Do-Liste nur einen Punkt.
1: Ach so.
2: Wenn überhaupt.
1: Ja, bei mir sind auch To-Dos teilweise von vor 3 Jahren noch da drauf. Unter anderem meine Bachelorarbeit übrigens. Aber so, ich weiß nicht, irgendwie, dachte ich, ihr habt jetzt den einen Tipp, wie man da mit gut arbeiten kann.
0: Nee.
1: Schade.
0: Naja. Leider nicht. Musst du durch.
1: Gut, dann schreibe ich jetzt auf meine To-Do-Liste,
2: nur einen Punkt
1: lernen
2: machen.
1: Mit To-Do-Listen umzugehen.

0: also ganz kurz, wie krass will man eigentlich sein? Es geht um einen 90-jährigen Opa aus Bremen und der ist im Juni Tischtennis-Weltmeister geworden. Ist schon mal crazy mit 90 Tischtennis-Weltmeister, ne? Aber der ist das einfach geworden in Südkorea. Leon, erzähl mal ganz kurz, um wen geht's da genau?
1: Um Hans Nolte heißt der und der ist extra nach Südkorea geflogen und da hat er in der Kategorie Ü90 Tischtennis gespielt und gewonnen.
2: Ich habe mich zuerst gefreut und dann habe ich plötzlich daran gedacht, schade, dass Waltraud das nicht miterleben konnte und da habe ich geweint.
3: Oh nein, Shayla, also herzlichen Glückwunsch, aber was ist mit Waltraud? Nein.
1: Ja, ey, die Story mit Waltraud ist eigentlich echt so wholesome. Also erstmal, Waltraud ist leider gestorben, er hat sie aber mega lange gepflegt und dafür hat er halt seine Tischtenniskarriere unterbrochen. Und ich habe mir mal ein Video angeguckt bei ihm zu Hause, da zeigt er so ganz stolz seine Medaillen, wie er die gesammelt hat. Und jetzt, nach dem Tod, ist er aber eben dazu gekommen, einfach nochmal seinen Traum vom Tischtennis auszuleben und ist dann zur WM in Südkorea gefahren.
0: Krank. Mit 90. Das ist schon krass, da nochmal hin und so. Ne? Das ist schon crazy.
1: Muss man sich auch erstmal trauen und dass er das sich zutraut, dafür ist sein Training auf jeden Fall auch verantwortlich, sagt er. Und da trainiert er auf jeden Fall dreimal die Woche, unter anderem mit Jugendlichen in Kirchweih.
4: Damit ich es nicht verlerne, mich zu bewegen. Die spielen ja ganz anders als alte Herren und reagieren besser und schneller.
5: Oh,
4: denn kriegst du Mut und musst angreifen.
3: Oh, da hört man richtig den Elan noch.
0: Ja, Shoutout Hans, der Weltmeister am Tischtennis.

0: So, gib her jetzt die neuen Scheine. Was ist da los? Sind die fertig? Sind die nicht fertig? Haben wir jetzt einen Schein mit Vögeln? Haben wir jetzt einen mit dem Huhn drauf?
1: Mit Beethoven, ja. Die EU will ja neue Geldscheine einführen. Es gab da diverse Vorschläge. Ich glaube, von A bis F oder so. Keine Ahnung. Alles war mit dabei. Und heute ist tatsächlich der letzte Tag, an dem man abstimmen kann, welches Design man gut findet.
0: Genau, falls ihr es nicht wusstet, das hat nämlich wirklich Einfluss drauf. Es gibt eine offizielle Umfrage. Da könnt ihr abstimmen zu diesen verschiedenen Designs. Sind insgesamt 1, 2, 3, 4, 5, 10 Stück.
1: 10,
0: Digga. Mit verschiedenen Bildern. Manche davon sind auch so hochkant. Fand ich ehrlich gesagt ganz geil. Die Frage ist nur, wann kommen die jetzt und wann weiß man, welcher gewonnen hat?
1: Ja, also wie gesagt, heute letzter Tag der Abstimmung. Ende 26 soll sich dann schon auf ein Design festgelegt werden. Also da wissen wir schon mal, was kommt. Das Ding ist aber, dann habe ich gerade geguckt, so also das dauert ja auch, die zu drucken und so, das einen Auftrag zu geben, dies, das. Entwicklung und Herstellung dauern und es werden mehrere Jahre vergehen, bis wir die ersten neuen Banknoten in unseren Händen halten können.
0: Mehrere Jahre.
1: Also schmeißt euer Geld noch nicht weg. Es ist auf jeden Fall noch wichtig, das zu behalten, weil die Piepmatzen oder was auch immer dann im Endeffekt kommt, die lassen doch einige Zeit auf sich warten einfach. Ja, das ist schade.
0: Erstmal die Farbe anrühren.
1: Erstmal die Farbe anrühren und den Druck fertig machen und uns alle darauf einstimmen, was da auf uns zukommt.
0: Na gut.

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0: Girl Get Up war das von Doechii und SZA um 9.31 Uhr.
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2: In Berlin treffen sich am Vormittag die Bundesparteien, um über die Wahlen zu diskutieren. Kanzler Merz ist gegen kurz nach 8 am Kanzleramt angekommen. Er steht massiv unter Druck nach dem Debakel bei den Landtagswahlen. In Mecklenburg-Vorpommern ist die CDU an der 5%-Hürde gescheitert. In Berlin ist die CDU zwar zweitstärkste Kraft hinter den Linken geworden, müssen aber deutliche Stimmenverluste hinnehmen. Die Gewerkschaft IG Metall ruft heute in ganz Deutschland zu Protesten an Automobilstandorten auf. Die Gewerkschaftler haben bei den mehr als 200 Aktionen etwa 100.000 Teilnehmer. In Bremen wollen Beschäftigte von Mercedes und Zulieferbetrieben auf die Straße gehen. Vor dem Bremer Landgericht beginnt heute der Prozess gegen einen Mann, der sich der Terrororganisation Islamischer Staat angeschlossen haben soll. Die Ermittler werfen dem 21-Jährigen vor, eine schwere staatsgefährdende Gewalttat vorbereitet zu haben. Auf die Spur kamen die Ermittler dem Verdächtigen offenbar durch seine Beiträge in den sozialen Medien. Einzelheiten sind bisher nicht bekannt. Und das Wetter heute Morgen überwiegend trocken, aber relativ frisch. Wir haben es jetzt gerade in Bremen noch 14 Grad, gefühlt sind es aber 10 Grad und auch im Umland sind die Temperaturen ja auf jeden Fall eher herbstlich. Wir haben es gerade 13 Grad in Verden, 15 Grad in Cuxhaven und 11 Grad in Wilhelmshaven. Später gehen die Temperaturen noch rauf auf so 17, 18 Grad.
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0: Ey, moin Freunde, schönen Montagmorgen, schönen Start in die Woche.

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In- und auswendig ist das von den Chainsmokers und Marco. Und jetzt gibt es einen Song für euch, der euch wahrscheinlich noch ein bisschen wacher macht, wenn ihr es jetzt gerade noch nicht seid. Denn es gibt was Neues von der Sängerin Crystal. Und die ist in den letzten Monaten, ja, Jahren mittlerweile schon, so ein bisschen auf der Jagd, habe ich das Gefühl. Die ist nämlich mit ganz vielen DJs am Musik machen. Zum Beispiel hat sie mit MK diesen Song hier rausgebracht. Genau, Dior, damit war sie sogar auf Platz 1 in England. Und nicht nur mit MK hat sie zusammengearbeitet, auch mit Notion hat sie schon Musik gemacht. Das ist dieser Song hier, genau. Und jetzt hat sie sich mit den, ich würde sagen, mittlerweile Drum-Bass-Legenden von Rudimental zusammengetan aus London, die auch schon Hits hatten in dem Genre und überall auf der ganzen Welt. Deswegen eine sehr, sehr gute Kombination und der Song geht auch gut nach vorne. 3, 2, 1 gibt's jetzt für euch von Crystal und Rudimental bei Bremen Next.

0: So, Montagmorgen, gleich 10 vor 10. Frage ist natürlich, wie ist das Aura-Level jetzt? Wie hat sich unser persönliches Aura-Level in den letzten 4 Stunden jetzt schon mal verändert? Knapp 4 Stunden seit Start. Ich muss sagen, eine Sache, die mir wirklich, über die ich immer noch nachdenken muss, ja, die wirklich ein bisschen meinen inneren Score von Leon nach unten gezogen hat, ist, dass er uns eben erzählt hat, dass er einen Handy-Daumen hat. Das heißt, dass er nicht mehr richtig drücken kann.
1: Ja, sorry.
0: Weil er so viel auf dem Handy scrollt und jetzt da irgendwie eine Entzündung im Gelenk hat.
2: Also
0: oder
2: Leon,
0: so.
2: Du ziehst unsere Aura-Bilanz auf jeden Fall mies nach unten gerade.
1: Ja, ich weiß auch nicht, dieser Handy-Daumen ist auch wirklich so schlimm, dass es dafür einen Begriff gibt. Aber es ist halt literally durch zum Beispiel Scrollen, durch diese Handbewegung, ist halt irgendwas in meinem Handgelenk, funktioniert nicht mehr so gut.
2: Ja, ich würde auch gar nicht weiter drüber reden an deiner Stelle, weil das macht es nicht besser.
0: Den müssen wir wegkriegen auf jeden Fall.
2: Den müssen wir wegkriegen und du musst es auch ausgleichen. Also du musst dir auf jeden Fall irgendwie Sachen überlegen, wie du das wieder pushen kannst, dein Aura, damit wir hier im Studio nicht so eine miese Aura-Stimmung haben.
0: Backflip.
1: Okay.
2: Würde ich auch vorschlagen, ein Backflip oder weiß ich nicht.
0: Cool, ein Auto einparken, hatten wir schon überlegt. Skateboard fahren.
2: Wäre auch cool.
0: Auch nicht schlecht. Oder doch so Basketball, wenn du den so von weit weg, sagen wir so ein Dreier, du wirfst und während der noch in der Luft ist, drehst du dich quasi schon um und dann geht der rein.
1: Und Backflip und dann dabei noch eine neue Sprache.
0: Ja, aufpassen, dass du dir dabei nicht den Daumen verstauchst, aber ja, ansonsten, wir haben ja noch ein paar Tage Zeit. Wir kriegen das schon hin. Jetzt sind wir erstmal raus und hören uns morgen früh wieder ab 6. Haut rein, Freunde.
2: Tschüssi.
1: Ciao. Ciao.

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2: Ich weiß auch nicht warum, aber wenn ich auf und ab vor Montesse, Larry, dann sehe ich irgendwie immer uns, weil der Song ist, also...
3: Es ist schon ein bisschen auch romantic,
2: ja,
3: ne?
2: Ja, der ist ein bisschen romantic, so meine ich es jetzt aber nicht. Ich meine es eher so, als der rausgekommen ist und so waren wir gerade so auf unserem, hatten wir so unsere Prime vor ein paar Jahren. Weißt du, wie ich meine? Da war so
3: also,
2: unsere Next Prime.
3: Du hast gerade angefangen und du hast es so sympathisch gemacht mit, guck mal, das erinnert mich an
2: uns,
3: diese Love Story. Dann sagst du, nein, keine Love Story. Und dann sagst du, nein, damals waren wir in unserer Prime.
2: Nein, ich
3: wie
2: meine,
3: sehr willst du jemanden
2: wir sind
3: dissen?
2: Noch immer.
3: Während wir uns gerade das erste Mal sprechen an
2: Prime,
3: diesem Tag.
2: Prime for life.
3: Oh, Junge, ich meine, so verkackt.
2: Ich habe den so gemocht, den Song, und dachte so, du verbindest das
3: jetzt
2: auch mit
3: das
2: was Gutem.
3: Das ist der Grund, warum du nicht flirten kannst.
2: Okay, hier ist Prosper und Clooney mit Free Your Mind. Wir sind Joko und Larissa, ihr seid auf Bremen Next. Hallo, tschüss, ja, okay.
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0: Piss Pussy.
1: Also eigentlich ist es vollkommen egal, wo, es geht nur um Aura.
2: Habt ihr auch schon diese Aura-Battles hier gesehen? Die sind ja jetzt schon so groß geworden, dass sie teilweise verboten wurden.
3: These are called Aura Battles. There are no apparent judges, rules or even criteria.
4: Introducing in the first ever American Aura Battle Championship, Big T!
5: Ja, man ist irgendwie nicht drum rumgekommen, diese Aura-Battles. Die sind ja auf TikTok gut abgegangen, wo Leute dann gegeneinander antreten, sich battlen in Sachen Riss und Selbstvertrauen mit Gesten, mit Memes, mit Posen, wie auch immer.
1: Ja, aber wie kriegt man denn jetzt eigentlich Aura? Wie lebt man diesen Lifestyle? Ne? Das ist eure Theorie dazu.
6: Wann hat man Aura? Wenn man so ist wie er, hat man Aura. Guck seinen Drip an.
7: Wenn man mit dem Skateboard irgendwie irgendwo wusch runterfährt, ne?
8: Einfach krasse Skills zu machen, zum Beispiel Gitarre spielen oder mitten auf der Straße einfach so einen Backflip zu machen.
9: Keine Ahnung, auf Konzerten so Backflip ziehen, auch unglaublich.
5: Ja, okay, also Skateboard, Gitarre, Backflip.
1: Ja, aber du musst halt auch dann einfach Backflip und als wäre das nix.
5: Ja, muss ich bei allem passen, tatsächlich. Ich könnte jetzt anbieten, Einrad fahren, singen und Zauberwürfel lösen.
1: Zauberwürfel auf locker mit Augen zu ist schon Aura.
5: Aber ich würde sagen, na, gibt schon eher Minus-Aura.
1: Findest du? Also, wobei es beim Aura-Farming halt nicht auf diesen Skill ankommt. Ne? Wie ich eben schon gesagt habe, man muss dabei auch so tun, als wäre das gar nichts.
7: Nein, wenn man sowas Cooles macht, stell dir vor, du lässt jetzt, nur als Beispiel, ne, du lässt sowas fallen und dann fängst du das so cool. Aura ist gleichzeitig witzig, oder so, checkst du?
1: Weißt du, was ich meine? Handy rutscht vom Tisch, du fängst einfach auf und
5: dabei,
1: tust, du bist lässig dabei,
5: bist
1: ganz genau.
5: Ruhe zu bringen.
1: Wir gucken diese Woche mal, was es mit diesem Aura-Hype auf sich hat hier bei Bremen Next. Vielleicht können wir noch ein paar Aura-Punkte reinholen. Larry, auch für dich.
5: Ja.

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0: Troy Boy und Daya mit Hush. Und ganz ehrlich, ich dachte irgendwie, der Song hier wird alles auseinandernehmen, aber ist irgendwie nicht passiert.
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0: Das sind die Chainsmokers zusammen mit Mako mit In- und Auswendig.
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0: und schon als ich die Hörprobe zu dem Song gehört habe, dachte ich so, okay, das ist der Sommerhit 2026. Der Song wird Mako auch nochmal auf ein anderes Level heben, aber irgendwie ist gar nichts passiert. Also gut, ich habe eben mal geguckt, das Ding hat knapp 10 Millionen Klicks. Das klingt jetzt erstmal viel, ist aber sowohl bei den Chainsmokers als auch bei Mako eigentlich Stunny. Also ist jetzt nicht so der Renner. Sag ich mal ganz vorsichtig. Ist auch nicht schlecht, aber ist jetzt auch nicht der Renner. Und ich könnte mir vorstellen, dass die sich das auch gedacht haben, so wie ich. So, ey, wir haben den nächsten Sommerhit und das wird richtig krass und dann kriegt er irgendwie keinen Drive. Die fragen sich wahrscheinlich auch, warum. Auch diese Line, dieses Menschen machen Fehler, aber Fehler machen menschlich. Ich dachte, das wird TikTok auseinandernehmen. Die ganze Zeit Snap, Snap, Snap, Snap, Snap. Aber gar nichts. Es ärgert mich schon fast, weil wenn ich so eine Prognose abgebe und dann voll daneben haue, dann ärgere ich mich natürlich. Aber ich versuche es einfach nochmal. Jetzt und hier, live bei Bremen Next. Vielleicht kriegt das Ding ja nochmal ein bisschen Fahrt durch mich. Hier sind die Chainsmokers. Und Mako hier ist in- und auswendig.
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0: Robin Schulz und Easy Bisou mit Ambers.
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0: Mittleres Homepunkt, halt 3.
2: Nach der Wahlniederlage der CDU in Mecklenburg-Vorpommern und Berlin berät die Parteiführung über die Folgen. Kanzler und CDU-Chef Friedrich Merz will an den Reformplänen festhalten. Er nehme die Sorgen der Menschen aber ernst, sagte er gerade in Berlin. Das Deutschlandticket sorgt weiter für mehr Fahrgäste im Nahverkehr. Immer mehr Menschen sind mit Bussen und Bahnen unterwegs. Knapp 6 Millionen waren es im ersten Halbjahr. Das sind 2% mehr als im Vorjahr. Das hat das Statistische Bundesamt ausgerechnet. Und die Polizei in Bremen hat am Wochenende ein illegales Autorennen in der Innenstadt gestoppt. Daran beteiligt waren ein Auto und ein Motorrad. Die Beamten nahmen den Fahrern die Führerscheine weg. In dem Auto wurden auch Waffen gefunden. Und unser Wetter ist aktuell so eine Mischung aus. Ein bisschen Sonne guckt durch die Wolken und ein kleiner Wind weht dazu auch. Bei Temperaturen von 18 Grad in Bremen, 17 Grad in Oldenburg und 16 Grad in Bremerhaven.
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0: Ich habe mich ja letzte Woche ein bisschen geärgert. Wir haben ja so eine WhatsApp-Gruppe von diesen ganzen Leuten, die hier bei Next arbeiten. Und da kam so eine WhatsApp rein, so auf, wer möchte mit Oresti und Larissa in Resident Evil gehen?
2: Und du hast nicht Ja gesagt.
0: Ich habe nicht Ja gesagt, aber ich habe versucht, ein paar Sachen hin und her zu schieben und konnte immer noch nicht Ja sagen. Aber habe mich sehr geärgert, weil ich gehört habe, der soll ziemlich gut sein.
2: Du hättest auf jeden Fall hart mit uns gelacht. Ich habe das letzte Woche schon erzählt hier im Radio. Ah. Der ist halt komplett dumm, aber komplett lustig. Und ich glaube, das ist jetzt nicht der Film, den ich mir privat noch ein zweites und drittes mal angucken würde, aber für die Kino-Experience in einem Saal voller Leute, die alle so hart gelacht und sich auch erschrocken haben, war es auf jeden Fall sehr stark.
0: Das ist ja auch irgendwie Resident Evil und ich habe halt so gedacht, so ey, wirklich, habe den Trailer angeguckt und dachte so, okay, der ist mir vielleicht sogar ein bisschen zu krass.
2: So drei Schockermomente gab es auf jeden Fall. Einer hat im Kino so herzlich laut geschrien, das war ganz toll.
0: Ich saß auch letzte Reihe anscheinend.

0: We Don't Care Stars von Aiken. Und wer Anfang 2000 aufgewachsen ist, der ist erstens nicht an Aiken vorbeigekommen, aber auch nicht an Schnapsi. Über 30 Jahre nun. Pokémon. Ey, und der Hype geht einfach nicht zu Ende. Es ist eine Never-Ending-Story, Alter.
1: Ist wirklich so. Ich bin schon mit meinem Pikachu-Rucksack zur Schule gegangen, habe später Pokémon Go gezockt und heute, ja gut, habe ich aufgegeben, aber viele Leute sammeln ja immer noch so crazy Karten, die sind zum Teil ja ein Arsch voll Kohle wert.
0: Oh, ja.
1: Und ich hätte meine besser auch mal nicht abgegeben nach der Schulzeit.
0: Hast du aber. Und für alle, die das auch so gefühlt haben wie Larissa, gibt es jetzt eine neue Y-History-Doku über Pokémon, über Fans, ja, und eben über dieses Sammeln, was nicht aufhört.
2: 400.000 Euro, das ist ja krank.
3: Die Karten, die damals rausgekommen sind, die werden nie wieder reprinted. Also so wie Andy Warhol. Wenn ich dann meinen Kindern Vermögen dadurch hinterlasse, warum nicht?
4: Pokémon hyped. Damals wie heute.
5: Und einmal haben sich schon mal welche gekloppt wegen die Pokémon-Karten.
0: Nicht nur einmal.
1: Nicht nur einmal, bei uns auf dem Schulhof auch. Reporter Frederik Fleig war auf jeden Fall selbst heftiger Pokémon-Fan und durfte jetzt einfach für diese Doku nach Japan reisen und hat sich angeguckt, wo ist Pikachu 1996 eigentlich geboren, wie ist dieses Universum entstanden und wie lebt es immer noch weiter, weil Pokémon ist immerhin das größte Medien-Franchise der Welt, noch größer als Harry Potter oder Marvel.
0: Ja, und er geht auch tatsächlich auf ein Pokémon Go Fest in Tokio. Gibt es ja nicht mehr an so vielen Orten, aber in Tokio eben schon. Falls ihr Bock auf die Doku habt und auch eure Lieblingsmonster oder unsere Lieblingsmonster, checkt mal die Y-History-Doku über Pokémon in der ARD-Mediathek.

0: Return und die Nightcrawlers, Summit Mufasa. Das ist Friday. Und jetzt mal Wholesome News. Muss ja auch mal sein, bei all den Krisen, die es gerade so auf der Welt gibt, ne? Wir haben jetzt Wholesome News aus Kirchweih.
1: Ja, da lebt nämlich ein echter Weltmeister. 90 Jahre alt ist er und heißt Hans Nolte. Und der ist diesen Sommer Tischtennis-Weltmeister geworden. Und zwar in Südkorea. Da hat er in der Kategorie Ü90 gespielt und direkt alle abgezogen.
2: Es ist schade, dass ich meine Frau nicht dabei habe. Die hätte sich gefreut. Und ich auch.
0: Das ist wirklich schade. Seine Frau lebt nämlich nicht mehr, hat sie lange gepflegt und dafür sogar seine Tischtenniskarriere unterbrochen. Und natürlich hätte er sie gerne dabei gehabt.
1: Ja, wenn man schon mal Weltmeister wird. Ich meine, so oft passiert das im Leben meistens nicht. Und dann auch noch mit 90. Und das Krasse ist halt, er hat einfach durchgezogen. Trotz Schicksalsschläge hat sich nicht unterkriegen lassen. Spielt jetzt wieder viel Tischtennis und dreimal die Woche nämlich geht er zum Training. Und da hat Hans viel mit den Jugendlichen aus Kirchweih trainiert.
2: Damit ich nicht verlerne, mich zu bewegen. Die spielen ja ganz anders als alte Herren. Und reagieren besser und schneller. Oh, dann kriegst du Mut und musst angreifen.
0: Ja, muss man angreifen. Also so machen das echte Weltmeister.
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0: Chemical Brothers und Q-Tip mit Go. Und ich finde, die klingt, als ob die so meckern ein bisschen, so, ne? We only here to make it.
1: So ein bisschen, energisch auf jeden Fall.
0: So ein bisschen, als ob ich so angemeckert werde im Radio. Eigentlich will ich nicht angemeckert werden im Radio.
1: Okay, dann machen wir es jetzt ganz nett. Für dich, 15.02 Uhr haben wir es, am Montagnachmittag. Siehste. Es ist ein ganz toller Tag. Du bist entspannt, ihr seid alle entspannt. Das ist Sorry Puppy von Topic und Becky G und keiner meckert, versprochen.

0: Mein Lieblingsrapper kommt aus Dortmund, heißt Miami Yassin. Hier ist er mit seinem, ja, mittlerweile schon Oldschool Classic Hit Bon Voyage auf Bremen Next.
1: Mein Traum geht einfach in Erfüllung.
0: Was für ein Traum? Ich dachte, dass du hier mit mir sitzt, ist dein Traum.
1: Ja, und der zweite Traum, wir können jetzt einfach fürs Lesen bezahlt werden.
0: Kannst du das bitte wiederholen?
1: Fürs Lesen bezahlt werden geht
0: ich lese hier
1: in Singapur. Du kannst da so eine Session von 15 Minuten am Tag eintragen. Und wenn du das 50 Mal machst, gibt es jedes Mal einen Dollar als Belohnung.
0: Okay.
1: Anna aus dem Next Team, wieso machen die das?
2: Ja, da geht es vor allem darum, vom Doomscrolling wegzukommen und halt zur gesünderen Alternative, dem Buch zu wechseln. We all know it. Lesen fördert die Konzentration und kann Stress abbauen. Ja, und um das zu trainieren, gibt es jetzt quasi dieses Belohnungssystem als Anreiz.
0: Also die haben das eigentlich für mich erfunden, kann man sagen, ne? Weil ich bin genau dieser Typ, der halt eher am Handy hängt als am Buch.
2: Ja, damit bist du halt auch nicht allein. Lesen ist halt so das Gegenteil von Social Media. Du musst aufmerksam sein, dich aktiv erinnern, was passiert ist, und es gibt halt nicht ständig neue Reize und Stories.
0: Du hast eben gesagt, Lesen fördert zu besserer Konzentration. Das ist irgendwie so ein Teufelskreis. Weißt du, wie ich meine? Weil ich weiß immer nicht mehr, worum es geht nach 5 Sätzen.
2: Ja, wenn du merkst, dass es wirklich so krass ist mit der Konzentration und jetzt keine Diagnose dran schuld ist, schau dir mal grundlegend deinen Alltag an, was Dinge sind, von denen du abhängig bist und die dir über den Tag so einen schnellen Dopaminkick geben. Zum Beispiel das Handy oder Kippen, und stattdessen da mal Dinge tun, die anstrengend sind. Klingt jetzt erstmal weird, also sowas wie Sport oder Musik, damit du halt dann lernst, da dran zu bleiben, auch wenn Dinge mehr Aufwand erfordern, als jetzt einfach zu scrollen.
0: Ich lasse das jetzt einfach mal so stehen. Ich nimm das mal nicht als Beleidigung.
1: Ich wollte sagen, jetzt nehmen wir mal an, du bist wieder bereit zum Lesen, Joker.
0: Ja.
1: Wie findet denn jetzt jemand wie Joker wieder den Einstieg, Anna?
2: Ja, also am besten nicht auf vielleicht die Tipps deiner performativen Lesefriends hören. Die
1: also
2: so
1: nicht
2: sagen,
1: auf mich.
2: Dieses Buch musst du lesen und dann bekommst du irgendeinen Klassiker aus dem Deutschunterricht hingelegt.
0: Yep.
2: Am besten suchst du dir was, das nah an deiner Sprache und deinen Interests ist. Vielleicht liest
0: TikTok,
2: du,
0: ja. Instagram.
2: Nee, schon ein Buch.
0: Okay.
2: Und dann liest du vielleicht erstmal 15 Minuten am Tag, und wenn du mit einem Buch durch bist, ist ja das erste Erfolgserlebnis da, und maybe wird es ja auch noch dein Herbsthobby.
0: Vielleicht.
1: Also, wird es jetzt ein Buchtipp von mir?
0: Ich muss eben auf mein Handy, das klingelt gerade.

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0: Two Hands ist das von Tate McRae. Ist hier auch Premixed. Und was Sido da zurzeit macht, ist schon krank, oder?
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0: Das ist er. Sein Get-In in die Promophase zu seinem Album Frieden. Und ist auch super angelaufen. Top 5 Single-Charts, krasse Aufmerksamkeit. Und ehrlich gesagt, es ist auch einfach ein Killer-Song, Alter.
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0: Und Sido hat Freitag nochmal nachgelegt.
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0: das ist Vogue. Und da spielt wieder sein Sohn im Video die Drums, genau wie das bei Issa auch schon gemacht hat. Und auch diese Single geht gerade wieder maximal durch die Decke und wird wahrscheinlich auch in die Top 10 der Singlecharts einsteigen, auch weil es einfach wieder cool ist und so locker von Seite, Alter.
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0: Also voll mit Legenden-Lines, auch auf Englisch, voll mit Skills und vor allem wieder eine Hook, die sich gewaschen hat. Also kein Künstler in Deutschland versteht so viel von Comebacks wie Sido, weil es ist vollkommen egal, der weiß genau, mit welchem Song der zu welcher Zeit um die Ecke kommen muss, damit er einfach da weitermachen kann, wo er beim letzten Album aufgehört hat, nämlich ganz oben. Und wir vom Remnext sind natürlich sowas von dabei. Hier super Sido. Hier ist er auf Bremen Next.
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0: Madcessary ist das mit Give It To Me.
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0: Mittleres um kurz nach 4.
2: So, jetzt aber. Nach der Wahlniederlage der CDU in Mecklenburg-Vorpommern und Berlin berät die Parteiführung über die Folgen. Kanzler und CDU-Chef Friedrich Merz will an den Reformplänen festhalten. Er nehme die Sorgen der Menschen aber ernst, hat er heute in Berlin gesagt. Das Deutschlandticket sorgt weiter für mehr Fahrgäste im Nahverkehr. Immer mehr Menschen sind mit Bussen und Bahnen unterwegs. Knapp 6 Millionen waren es im ersten Halbjahr. Das sind 2% mehr als im Vorjahr, hat das Statistische Bundesamt ausgerechnet. Und die Polizei in Bremen hat am Wochenende ein illegales Autorennen in der Innenstadt gestoppt. Daran beteiligt waren ein Auto und ein Motorrad. Die Beamten nahmen den Fahrern die Führerscheine weg. In dem Auto wurden auch Waffen gefunden. Und unser Wetter immer noch trocken, bewölkt, minimal sonnig zwischendrin und das bei 19 Grad in Bremen. In Bremerhaven ist es etwas frischer mit Temperaturen von 16 Grad.
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2: Okay, kurz Frage.
0: Ganz kurz.
2: Es gibt ein Obst, das taucht im Herbst relativ häufig vor. Es ist grün.
0: Kastanie.
2: Und hat die Form einer Glühleuchte.
0: Kastanie.
2: Nein, ein Obst.
0: Birne.
2: Ja, und das wollte ich nämlich wissen. Wie sprichst du es aus?
0: Birne.
2: Birne.
0: Wie Birne, ja.
2: Okay, weil es gibt ja auch Leute, die sagen Birne.
0: Ja, sag ich doch. Birne.
2: Dann noch mit mehr Ü irgendwie.
0: Also mit mehr Ü. Birne. Also erstmal, ich mag keine Leute, die Birne sagen, weil es ist ja eigentlich eine Birne. Nicht, ich mag jetzt keine Leute, die
2: also
0: das sagen.
2: Also ich sag eher Birne.
0: Ja, Birne. Ich meine, dass ich dich nicht mag, sondern ich find's eher komisch, weil das ist eine Birne. Das ist keine Birne, das ist auch eine...
2: Also sagst du doch Birne.
0: Ja klar, das ist ja auch eine Glühbirne.
2: Das eine Birne, Alter.
0: Nein, Larry, das kommt vom Burn. Von Burn. Die Glühbirne brennt. Sie burnt.
2: Und das Obst?
0: Das ist eine Birne.
2: Das ist eine flambierte Birne?
0: Ja, wenn du die ins Feuer wirfst, dann burnt. Ich weiß jetzt nicht, in welchem Universum die irgendwas wegbirnt. Da wird nichts gebirnt.
2: Das ist eine Birne.
0: Birne.

0: Tian Wayne ist das mit Old Dilemma. Larry, wo ich dich gerade hier habe, ne?
1: Ja.
0: Wie ist denn dein Score?
1: Mein Score in was?
0: Dein Schufa-Score.
1: Ehrlich gesagt, keine Ahnung, aber ich habe keine Schulden, ich habe keine offenen Rechnungen, also ich würde mal sagen, mein Schufa-Score ist top.
0: Luciano, nur zum Vergleich, hat eine 8,8 bei Rapper-Schufa.
1: Was ist denn Rapper-Schufa?
0: Das ist so eine Seite, die hat einen Creator ins Leben gerufen, wo Menschen, die mit Rapperinnen und Rappern zusammengearbeitet haben, bewerten können, wie die Zusammenarbeit auch so gelaufen ist.
1: Oh, das ist aber genius.
0: Oder?
1: Und Luciano hat eine 8,8.
0: Ja, und das ist ziemlich gut, muss man sagen. Heißt, er zahlt pünktlich, war freundlich und ist so mäßig weiter zu empfehlen.
1: Klingt ein bisschen wie gerne Geschäfte gemacht, mache ich bei eBay Kleinanzeigen so nochmal.
0: Ja, ja.
1: Und wer ist noch so unterwegs auf Rapper Schufa?
0: Boah, ehrlich gesagt, eigentlich fast alle. Also wirklich Shirin David, Nemo oder auch Kalim ist dabei. Fast egal, die haben da alle ihre Einträge. Zwar nur ein paar, aber es gibt Einträge.
1: Und wie läuft's bei Kalim?
0: Ja, er kommt nicht so gut weg. Also da schreiben viele, dass er nicht zahlt und auch so bedrohlich wird, wenn man da mal nachfragt. Aber man muss fairerweise sagen, das ist jetzt keine staatlich geprüfte Seite, ne? Da kann jede und jeder seine Erfahrungen teilen. Ist ein bisschen wie so ein Reddit, nur halt mit der Zahlungsmoral von Rapperinnen und Rappern.
1: Aber ich würde sagen, das ist eigentlich ein ganz cooles Tool, wenn du jetzt zum Beispiel junger Producer bist und du machst Beats für jemanden,
0: ja,
1: und du willst halt checken, zahlt dieser Rapper am Ende auch seine Rechnung.
0: Du bist richtiger Sherlock Holmes, Alter, ganz
1: so,
0: genau. Oder
1: verstanden.
0: Videografen oder Leute, die Locations vermieten für so irgendwelche Rap-Videos, ist das schon interessant. Aber wie gesagt, so richtig wasserdicht ist das natürlich nicht, ne? Könnte auch noch irgendwie ein paar tausend Einträge mehr gebrauchen, weil man muss dazu, man findet da zwar viele Rapper, aber es gibt erst so um die 100 Einträge. Da brauchen noch mehr, damit es so legit wird. Weißt du, wie ich meine?
1: Aber Idee, lustig, irgendwas zwischen Schufa-Score, ja, und Verleugnungsklage. Ja. Ich check schon. Wie ist denn das bei dir? Stehst du auch drin in der Rapper-Schufa?
0: Nee, ich bin nicht im Rapper-Schufa drin. Aber Samra, der hat übrigens einen Score von 6,8, also durchaus zahlungskräftig. Und ja, während ich hier Samra anmache, kannst du ja mal nach deinem Lieblingsrapper suchen auf rapperschufa.de.
1: Ich schreibe jetzt erstmal einen Eintrag über dich. Denk den Hurrikan.

0: Eliza Doolittle und das Closure am Flume Remix von You and Me hier auf dem Next. Und heute ist World Gratitude Day. Das ist der Tag der Dankbarkeit. Herrlich.
1: Bei meinen Eltern, für alles, was sie mir ermöglichen.
2: Bei meinen Jungs, weil die mich aus ziemlich schweren Lagen rausgeholt haben und immer für mich da sind.
3: Ich bin dankbar für meine Familie und meine Freunde, weil die mich unterstützen, egal was ich mache, und das einfach ganz liebe und tolle Personen sind.
4: Bei denen wolltet ihr euch mal bedanken. Ihr seid dankbar für Freunde und Familie, und das sollten wir auch immer sein, ne? Vor allem zum Beispiel auch für Mama, ganz wichtig.
0: Ganz wichtig.
4: Würde ich jetzt persönlich so unterschreiben.
0: Auf jeden Fall. Und vor allem ist es ja auch nicht immer selbstverständlich, dass man so eine liebe Mama hat, ne?
5: Vieles, was sie machen, sieht man als selbstverständlich, was eigentlich gar nicht selbstverständlich ist.
0: Ja, eben sag ich doch. Da müssen wir auch mal richtig so ein bisschen wholesome Momente schaffen.
4: Ja, und ich will jetzt gar nicht irgendwie so traurig so eine Kehrtwende machen, aber manchmal ist es ja dann auch irgendwie zu spät, seine Dankbarkeit auszudrücken. Und man bereut das vielleicht, das nicht getan zu haben, weil Henry zum Beispiel ist dankbar, dass er durch seinen Vater ganz viel lernen konnte.
2: Ich bin dankbar dafür, dass ich eine lange Zeit mit meinem Vater verbringen konnte, bevor er gestorben ist, weil er mir viel beigebracht hat, wie man quasi, wie ich der bin, der ich heute bin.
0: Toller, sein Schnurrbart hat geredet, bitte, ja, ich schwöre es dir, Alter, mein Herz ist erwärmt worden, Alter, dankbar für Familie, für Freunde, es ist doch, ist einfach nur schön.
4: Aber manchmal vielleicht ja auch für die kleinen Dinge, wofür bist du zum Beispiel heute dankbar?
0: Meine PlayStation. 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

0: 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Pop Smoke und Lil TJ mit Mood Swings. Und das halbe Internet heute so: Er ist endlich sein Gestell los und das noch vor GTA 6. Es geht um den Typen hier.
1: Moin, ich bin Max. Ich habe mir vor 95 Tagen das Genick auf Mallorca gebrochen.
0: Ja, Max ist 19 und ist ein Amateurfußballer.
2: Und hat auf TikTok vor allem dokumentiert, wie sein Leben die letzten Monate aussah, weil er hat sich auf Mannschaftsfahrt das Genick gebrochen, also zwei Halswirbel, als er in einen zu niedrigen Pool gesprungen ist.
0: Aua.
2: Und seitdem war sein Leben mit so einem speziellen Gestell nicht einfach. Über 230.000 Follower haben ihn dabei begleitet, was auf einmal nicht mehr so easy funktioniert hat.
1: Ihr werdet jeden Abend Probleme beim Schlafen haben. Autofahren geht natürlich auch nicht. T-Shirts kann man auch nicht mehr anziehen. Schuhe werdet ihr auch nicht mehr richtig anziehen können, zumindest nicht alleine. Ja, euren Sommer könnt ihr dann auch vergessen.
2: Also er hat eine Empfehlung ausgesprochen, das nicht zu tun, was ihm passiert ist.
0: Ja, aber hallo, und heute ist sein persönlicher Feiertag. Tatsächlich, beim Arzt wurde ihm endlich diese sperrige, was wirklich aussah wie, weiß nicht, von so einem Hund.
2: Als hätte er ein Baugerüst irgendwie auf dem Kopf.
0: Sehr gut, als hätte er ein Baugerüst auf dem Kopf. Dieses Gestell wurde ihm jetzt abgenommen und er muss jetzt nur noch eine Halskrause tragen.
1: Wie ihr sehen könnt, das Gestell ist ab. Ich bin frei. Echt, als es ab war und dann bin ich auch aufgestanden ohne Halskrause erstmal. Da habe ich schon gemerkt, oh, Kreislauf, der macht das nicht mehr mit. Ich habe auch schon ein bisschen den Kopf bewegt, obwohl es ja noch nicht zusammengewachsen ist. Aber das darf man wohl.
2: Oh ja, das darf man bestimmt, aber innerlich habe ich trotzdem mich gerade so ein bisschen geschüttelt.
0: Man denkt so direkt, da knackt gleich wieder was.
2: Also Leben in Freiheit hat er jetzt, wenn vielleicht auch immer noch ein bisschen gruselig und ungewohnt, auf einmal nur noch mit so einer Halskrause. Und Max hat auch verraten, was er jetzt als erstes ohne sein Gestell machen will.
1: Ich würde mir erstmal ein T-Shirt anziehen, erstmal schön duschen, Friseur kommt ja auch bald.
0: Das sind die wahren Life-Goals, duschen und T-Shirt anziehen. Ey, gute Besserung, Max.

Femi ist das mit Noble. 420 haben wir es hier auf Next. Und das am Wochenende war das erste Haftbefehl-Konzert seit der Netflix-Doku Babo. Haftbefehl ist dieses Wochenende in seiner Heimat Frankfurt aufgetreten, im großen Festsaal. Und was ich so an TikTok sehe, war wohl ziemlich geil. Man hört's, oder? Aber messen wir das mal nicht an diesen Moshpits von Lass die Affen aus dem Zoo oder von 069, weil ganz ehrlich, die funktionieren immer. Lass uns aber festhalten, das Gute, Haftbefehl war da. Hafti ist aufgetreten und er hatte eine lange Liste an Special Guests dabei, unter anderem Millionär, sein Bruder Capo war dabei, aber auch Veysel war mit auf der Bühne. Aber dass er wirklich da war, das war das eigentliche Highlight, weil die letzten Wochen sind ein paar Videos viral gegangen, wo er leider gar nicht so gut aussah und vor allem auch keine, beziehungsweise mehr oder weniger keine Stimme hatte. Und er sah teilweise noch schlimmer aus als das Bild, was wir alle von ihm aus der Doku hatten. Leider, leider, leider. Und wenn ich ganz ehrlich sein darf, ohne dass ich da war, so wirklich viel gerappt, also was ich so auf den Videos sehe, hat er da jetzt nicht. Er hatte ein paar Backups mit auf der Bühne, hat sein Playback laufen lassen und sich mehr oder weniger selber gehostet. Natürlich ein bisschen was mitgerappt, so. Hat halt so sein Ding gemacht, was, ich sag mal, im Rahmen seiner gesundheitlichen Verfassung möglich war. Aber, ganz klares Aber, den Leuten vor Ort war das vollkommen egal. Die haben sich einfach gefreut, dass er da war und durchgezogen hat. Kleiner Dämpfer vielleicht noch, die Show sollte eigentlich 2 Stunden gehen, er hat nur 1 Stunde gemacht, aber komm, Alter, Schwamm drüber. Wir freuen uns einfach, dass er zurück ist und so wie es jetzt aussieht, spielt er auch die nächsten Shows in Düsseldorf und Berlin. Er hat ja für nächsten Monat noch 2 Stück angekündigt und hier bei Next, ja, läuft er eh oder spielt er eh jeden Tag. Grüße gehen raus nach Frankfurt. Hier ist Haftbefehl.

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1: 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Und das hat Larissa um kurz halb fünf.
2: Wie geht es nach den Landtagswahlen mit den geplanten Reformen der Bundesregierung weiter? Kanzler Friedrich Merz will daran festhalten, das hat er am Mittag bei einer Pressekonferenz deutlich gemacht. In ganz Deutschland haben hunderttausende Menschen gegen den Sparkurs in der Autoindustrie demonstriert. Sie fürchten um ihre Jobs. In Bremen haben Beschäftigte bei Mercedes mitgemacht. Und in der Bremer Überseestadt haben Unbekannte über 60 Fenster eines Logistikunternehmens beschädigt. Laut Polizei wurden Scheiben eingeschlagen und Parolen an die Wand geschmiert. Der Staatsschutz ermittelt. Unser Wetter immer noch bewölkt, aber trocken. Sonne kommt nur stellenweise leicht mal durch. Ein bisschen Wind ist unterwegs bei 18 Grad in Bremen und in Kloppenburg, 16 Grad in Bremerhaven.
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1: Ich war lange nicht mehr in Bremerhaven, fällt mir gerade ein.
2: Oh, ich war tatsächlich erst letzte Woche da.
1: Hast du irgendwo irgendwas angezündet, irgendwas überfallen oder irgendwie was so Illegales gemacht?
2: Wenn man nach Bremerhaven fährt, dann muss man unbedingt portugiesisch frühstücken gehen.
1: Okay, portugiesisch frühstücken warst du in Bremerhaven.
2: Das war toll.
1: Dafür fährt man nach Bremerhaven?
2: Ja, wirklich.
1: Kann man hier in Bremen nicht portugiesisch frühstücken?
2: Nee, ehrlich gesagt nicht so. Also, Schande, jetzt meldet sich vielleicht gleich irgendwer.
1: Ja, wahrscheinlich.
2: Nein, wenn du mich fragst, nein, nicht so wie da.
1: Okay.
2: Wir haben auch die niceste portugiesische Bäckerei für Pastéis de Nata, also diese Vanilletörtchen.
1: Haben die Fischbrötchen?
2: Die Portugiesen?
1: Ja, haben die.
2: Die haben auch ein Brötchen, wo du Fisch drauf essen kannst, aber ist jetzt nicht so der Classic.
1: Dann ist das auch richtig dann prima. Grüße gehen raus.

0: Ich war shoppen. Letzte Woche war ich in Hamburg shoppen. Und hat der Verkäufer, als ich mir Pullover angezogen hat, zu mir gesagt, ey, du siehst jetzt endlich mal aus wie ein Mensch.
1: Das ist so geil von ihm.
0: Und jetzt wollte ich dich fragen, darf der das? Darf ein Verkäufer das machen? Darf er mich quasi beim Verkaufen beleidigen? Ich habe den Pullover übrigens gekauft.
1: Ich wollte gerade sagen, offensichtlich darf er, weil du hast den Pullover heute an. Und ja, du hast mir davon erzählt.
0: Ja,
1: und du warst irgendwie glücklich drüber.
0: Ja, ich fand's halt extrem real. Wenn du sonst in so einen Laden gehst, versuchen die da mal Sachen zu verkaufen. Und er hat mir das halt so unfreundlich verkauft. Aber auf so eine, weiß nicht, so eine Bremer Art eigentlich. Und an Unfreundlichkeit. Weißt du, wie ich meine?
1: Ich glaube, die Hamburger können genauso wie wir.
0: Ich meine, so was dürfen eigentlich Verkäufer? Dürfen die ihre ehrliche Meinung sagen? Das ist genau wie Kellner, die an den Tisch kommen und so ein bisschen übergriffig sind. Weißt du, ich meine, die so ein bisschen zu laut sind für einen Kellner, aber irgendwie
1: ich bitte
0: mögen
1: darum.
0: Wir das.
1: Ja, ich mag das auch. Bitte sag mir doch, wenn ich irgendwie einen neuen Pullover anziehe, ob der gut aussieht oder ob der scheiße aussieht.
0: Ja, natürlich, das soll er auch sagen, aber ich meine, so, wenn du deinen Job richtig verstehst, sagen wir mal, du bist ein Kellner in einem Restaurant, dann brauchst du nicht so 5 Sprüche, einer reicht auch schon, finde ich, oder können die ruhig einfach Teil des Tisches werden, weißt du, was ich meine?
1: Ich finde, wenn die gut drauf sind, dann dürfen die auch gerne mit an meinen Tisch kommen.
0: Die dürfen das, wir mögen das, ne?
1: Ja, wir mögen das.
0: Also Grüße gehen raus an den, der mir den Pulli, die Hose und das T-Shirt verkauft
1: hat. Und soll ich dir mal was sagen?
0: Das ist ein richtiger Assi. Was denn?
1: Du siehst heute endlich mal aus wie ein Mensch.
2: Oh. 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

0: Letzten Freitag wurde deutsche Fußballgeschichte geschrieben, kann man fast sagen. Die Frauenbundesliga wird nämlich unabhängig. Das hat das höchste Gremium vom DFB jetzt wirklich final entschieden. Till vom Sport, was heißt denn das jetzt konkret?
1: Also vom Prinzip spaltet sich die FBL, also die Frauenbundesliga, die spaltet sich vom DFB ab. Das heißt, so Entscheidungen wie wann gespielt wird, wer die Spiele überträgt, wer die Werbepartner sind, das kann die Liga jetzt alle selbst entscheiden und muss nicht immer beim DFB nachfragen. Das heißt nicht, dass die jetzt nicht mehr zusammenarbeiten und so, aber sind zumindest nicht mehr abhängig. Sind nicht mehr der große Bruder, der so alles verbietet mäßig.
2: Und das heißt aber wahrscheinlich geht es jetzt nicht nur um das Zeichen so, ey Leute, guck mal, wir machen jetzt unser eigenes Ding.
1: Nee, nein, die wollen Geld machen, weil ja. Bei den, also aktuell rennt man den anderen Ligen so ein bisschen hinterher. Früher war die Bundesliga so das Ding im Frauenfußball, das ist mittlerweile nicht mehr so. In der Champions League ist nur noch eine deutsche Mannschaft gerade dabei. Andere oder gute Spielerinnen wandern ab, weil zum Beispiel in England einfach mehr Geld gezahlt wird und alles ein bisschen professioneller ist. Und damit nicht irgendwann wie bei den Männern so eine Premier League da ist, die alle Spieler teuer wegkauft und die anderen Ligen so ein bisschen hinterherhinken, will die FBL jetzt handeln.
0: Okay, was ändert sich jetzt konkret?
1: Zum Beispiel da, wo man die Spiele sieht. Also die TV-Verträge laufen aus. Man kann sich als Bundesliga jetzt selbst aussuchen, wem man diese TV-Rechte geben möchte, wo man die Spiele zeigt. Man kann auch verhandeln, wann man spielt. Also diese komischen Montagsspiele, die keiner haben möchte, die könnten dann zum Beispiel weg sein.
2: Das wäre cool.
1: Das wäre ziemlich geil, ja. Und das Spannendste ist fast, dass jetzt auch das Wettbewerbsformat, der Spielplan und so weiter, das kann die Liga jetzt auch selbst entscheiden. Also es können bald vielleicht 18 statt 14 Mannschaften in der Liga sein oder die Meisterschaft könnte durch so ein Playoff-Format entschieden werden. Also ganz verrückte Sachen. Es bleibt spannend auf jeden Fall.
0: Es bleibt spannend, aber jetzt wird erstmal spannend. Heute Abend spielen die Werder Frauen nämlich gegen den VfB Stuttgart. Und Till, wir schalten gleich einfach nochmal rüber zu dir, wenn du dann endlich auf Platz 11 angekommen bist. Es gibt übrigens noch ein paar Tickets.

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0: Maui, Wowie, das ist Kid Kaui. Was? Das ist doch Kid Kaui. Mit so Slang. Das lässt man das D einfach weg. Andere sagen Kid Cudi, aber wir unter Homies sagen Kid Kerl.
1: Okay, alles klar, ihr Homies.
0: Er nuschelt doch auch immer alles weg. Dann kann ich das auch mal wegnuscheln.
1: Ja, der nuschelt wirklich hart.

0: 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Wo ist denn hier? Wo ist denn hier das Marihuana? Ich check's nicht. Wo ist das Marihuana? Larry, weißt du, wo das Marihuana ist hier?
1: Die Taste habe ich auch noch nicht gefunden. An diesen Obst- und Gemüsekassen im Supermarkt. Man sucht ja wirklich allerlei Obst und Gemüse. Aber Gras?
0: Fehlanzeige.
1: Und trotzdem hat ein Typ aus Thüringen, 20 Jahre alt, am Wochenende genau das versucht. Er wollte, glaube ich, checken, so, habe ich jetzt zu viel gekauft von dem guten Zeug?
0: Oder? Ich glaube, er wollte testen, ob sein Dealer ihn verarscht hat.
1: Er ist auf jeden Fall in den Supermarkt seiner Wahl gegangen und hat das Zeug erstmal schön an der Obst- und Gemüsewaage versucht abzuwiegen.
0: Vielleicht war es auch so ein, so ein Mathematikstudent, der so weiß, okay, ich habe ihm 35 Euro gegeben. Ein Gramm kostet so, und jetzt muss ich auch mal gucken, ob der, weißt du, was ich meine? Also so ein
1: ich
0: richtiger.
1: Ich habe keine Ahnung, ob er Mathematikstudent war. Er war jedenfalls relativ penetrant, weil das Personal im Supermarkt meinte so, ey Bro, das geht so nicht, du verlass jetzt bitte diesen Laden.
0: Ach so, der wurde dabei erwischt, ja?
1: Du kannst nicht dein Gras hier an unserer Gemüsewaage wiegen. Und er wollte dann aber wohl nicht gehen. Und deswegen wurde die Polizei involviert, kam dann auch noch mit in den Supermarkt und hat ihn letztendlich raus eskortiert. Er hat jetzt kein großes Problem mit der Polizei, weil die Menge ist innerhalb des gesetzlichen Rahmens gewesen.
0: Wie viel Gramm waren das denn, weißt du das?
1: Weiß ich nicht, war aber gesetzlich alles noch
0: unter
1: fein.
0: Unter 25. Also?
1: Genau. Aber lebenslanges Hausverbot hat er jetzt bekommen im Supermarkt. Und ich sag dir, ich wäre so devastated, wenn ich nicht mehr in meinem Lieblingssupermarkt einkaufen könnte.
0: Wenn ich nicht mehr in meinem Lieblingssupermarkt mein Gras abwiegen könnte, ey.

0: Oscar Matt Kay mit I'm Way Too Self-Aware. Und ich war letzte Woche in Hamburg, habe ich ja schon erzählt, shoppen, aber ich habe auch ein bisschen gefeiert. Auf einer Party ist da Trettmann aufgetreten.
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0: Das ist knöcheltief zusammen mit Jizzes. Und Trettmann hat dort announced, dass sein Album ready ist und dass jetzt auch die erste Single kommen soll. Ich glaube, diesen Freitag. Er hat die da auch exklusiv live performt. Es war so ein bisschen komischer Moment, ehrlich gesagt. Weil man ist so im Club und dann spielt er da so eine diepe Nummer. Also das war irgendwie nicht so der richtige Ort dafür, gerade weil er halt normalerweise diese Abgeh-Songs hat, ne? Und gerade deswegen ist Trettmann für mich so ein spannender Artist, weil auf der einen Seite macht er so nice Club-Hits, auf die man auch irgendwie Bock hat zu tanzen, und auf der anderen Seite geht er so maximal deep und wird auch irgendwie zu so einer anderen Persönlichkeit. Ich glaube auch zu seiner richtigen Persönlichkeit, ehrlich gesagt. Ich glaube, wenn er die Wahl hätte, in welche Schublade wir den stecken dürfen, wäre er lieber in der deepen Schublade, so grauer Beton und so. Wisst ihr, was ich meine? Das neue Ding von UFO 361 ist auch mit Trettmann-Feature, und dreimal dürft ihr raten, welche Schublade dieser Song ist. Ganz genau. Es wird deep, es wird traurig, es wird ein ernster UFO 361 und Trettmann-Moment. Hier ist Abschied nehmen auf Bremen Next. Abschied nehmen.

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0: else. Lil Tech ist das mit Dark Thoughts.
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2: Wie geht's nach den Landtagswahlen mit den geplanten Reformen der Bundesregierung weiter? Kanzler Friedrich Merz will daran festhalten, das hat er am Mittag bei einer Pressekonferenz deutlich gemacht. In ganz Deutschland haben hunderttausende Menschen gegen den Sparkurs in der Autoindustrie demonstriert. Sie fürchten nämlich um ihre Jobs. In Bremen haben viele Beschäftigte bei Mercedes mitgemacht. Und in der Bremer Überseestadt haben Unbekannte über 60 Fenster eines Logistikunternehmens beschädigt. Laut Polizei wurden Scheiben eingeschlagen und auch Parolen an die Wand geschmiert. Jetzt ermittelt der Staatsschutz. Unser Wetter, es sind noch 16 Grad in Bremen und Bremerhaven. Dazu ist es bewölkt und ziemlich grau, aber trocken. Morgen sieht der Tag über auch ziemlich bewölkt aus und startet auch mit vielen Wolken. Gegen Vormittag, Mittag kommt mal ein bisschen Sonne durch. Ansonsten bleibt es eher wolkig bei Temperaturen von um die 18 Grad.
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0: Und wir planen jetzt schon unsere nächste Bremerhaven-Tour, kann man fast sagen. Also, aber eher im Privaten.
2: Vor allem unsere nächste, als würden wir ständig zusammen Bremerhaven-Tour
0: machen. Als wären wir jemals schon mal in Bremerhaven. Waren wir schon mal zusammen in Bremerhaven? Nee, ne?
2: Nee, zusammen glaube ich nicht. Ich habe einmal eine Sendung aus Bremerhaven gemacht, da warst du aber nicht da.
0: Nee, ich war noch nie auch in diesem Bremerhaven-Studio. Wir senden ja auch ständig Morningshow
2: von da. Ja, guck mal, wir haben ja richtig Pläne.
0: Hast du das Mornings gemacht oder war das
2: Nachmittags?
0: Ehrlich? Mhm. Mit wem bist du da? Was habe ich gemacht denn?
2: Was habe ich gemacht?
0: Aber auf jeden Fall planen wir unsere nächste Bremerhaven. Wenn ihr Tipps habt für Bremerhaven, schreibt uns mal. Wir wollen uns nämlich Bremerhaven.
2: Wir gehen
0: mal
2: on Tour.
0: Wir wollen uns nämlich mal Bremerhaven von der besten Seite zeigen lassen.
2: Lass uns doch einfach 8 Stunden Mikro mitlaufen lassen und das senden wir dann einfach so.
0: Ja, das machen wir. Das interessiert bestimmt alle, was wir so in Bremerhaven machen.

0: Pascha Nim ist das. Mit Augenblick hier auf Bremen Next. Und Larry, ich habe ja schon öfter gesagt, dass Pascha Nim so ein bisschen, ja, er hat nicht nur den Bushido-Flow, er hat auch diese Bushido-Egaligkeit und er hat auch dieses Bushido-Berliner-Emblem und jetzt hat er auch noch...
1: Er ist Young Fresh Bushido.
0: Ja, er ist Young Fresh Bushido, ist übertrieben, aber er hat halt immer diesen Flow, das ganz Normale. Und jetzt hat er auch noch Augenblick rausgebracht und Augenblick ist ja auch ein sehr großer Bushido-Song.
1: Ja, das stimmt. Es gibt schon ein paar Parallelen.
0: Wann kommt also Sonnenbank Raver zum Beispiel?
1: Das wäre irgendwie eher ein Chiago-Song, wenn du mich fragst.
0: Das stimmt auch. Oder Bei Tag, fände ich auch ganz gut.
1: Ja, nicht schlecht.
0: Aber du wüsstest jetzt auch nicht, welcher Song Bei Nacht von Bushido ist wahrscheinlich, ne?
1: Doch.
0: Doch? Ich dachte, du machst den Beat jetzt. Wenn du den Zell kaufst, jetzt musst du den Beat.
1: Ich mach gar keinen Beat mehr.
0: Ich mach gar keinen Beat. Ich geh jetzt gleich nach Hause. Wir müssen vorher noch rüber zu Werder schalten, weil die spielen nämlich heute auf Platz 11, die Werder Frauen gegen Stuttgart. Und da müssen wir auch nochmal gucken, ob da heute noch was drin ist. Aber erstmal gibt's Central C mit The Team. Ihr seid auf Bremen Next mit Joe Kondt, Larissa.
1: Moin.

0: 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Fat Joe mit All the Way Up. Hier auf Bremen Next. Und heute Abend ist auch noch Bundesliga. Ja, die Werder Frauen dürfen gegen den Aufsteiger aus Stuttgart ran.
1: Und beim letzten Spiel gegen den HSV waren wir ja noch so ein bisschen die Außenseiter, haben aber 1-0 gewonnen am Ende. Till vom Sport checkt für uns das Spiel aus. Sind wir dann jetzt heute quasi Favorit?
2: Ja, also Stuttgart ist da sogar besser in die Saison gestartet als der HSV. Die stehen jetzt gerade auf Platz 7, haben 7 Punkte aus 4 Spielen geholt, obwohl sie Aufsteiger sind. Also das ist schon ziemlich krass, so ein bisschen Mensch. Die Überraschungsmannschaft der Saison. Ja, krass, ne? Aber ich würde trotzdem sagen, dass Werder hier der Favorit ist. Werder hat übrigens die beste Defensive der Liga. 4 Gegentore haben die nur kassiert. Zu Hause noch gar keins. Also Platz 11 und das Weserstadion, das sind wirklich Festungen. Deswegen glaube ich, dass Werder gegen Stuttgart auch Favorit ist.
0: Apropos Platz 11. Das letzte Spiel war ja im Weserstadion. Jetzt sind wir natürlich ein bisschen verwöhnt. War auch ziemlich volle Hütte. Heute wieder back auf Platz 11. Was meinst du? Können wir die Stimmung aus dem Stadion so rüberschreien? Also kriegen wir das da auch auf Platz 11 hin?
2: Ja, vielleicht halt es noch aus dem Weserstadion so ein bisschen nach. So ganz die Stimmung aus dem Weserstadion wird sie auf Platz 11 natürlich nicht. Aber ich sehe hier, die Flutlichter sind an. Das Stadion ist gut gefüllt. Rund 2000 Leute sind hier jetzt schon. Es werden wohl auch noch ein paar mehr. Und den Rückenwind aus dem Spiel aus dem Nordderby, den will man natürlich mitnehmen. Und den wird die Mannschaft auch mitnehmen. Sie sind da generell auch gut in die Saison gestartet. Also so ein bisschen, ja, so ein Spiel auf hohem Niveau heute, was man nicht gedacht hätte vor der Saison. Werder und Stuttgart, so ein bisschen die Überraschungsmannschaften. Das wird ein gutes Spiel heute.
0: Da bin ich mir absolut sicher. Man kann auch noch vorbeischauen auf Platz 11. Und vielleicht schaffen wir das noch, Larry. 9 Minuten ist Anpfiff. Vielleicht schaffen wir das noch.
1: Was müssen wir beide auf jeden Fall ein bisschen sprinten.
0: Gut, dann mache ich schnell Muckern und wir kommen rüber zu dir, Till. Ich wünsche euch viel Glück.
2: Kommt rüber.

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2: Mein Name ist Simon. Meine heutigen Gäste kommen nicht von Eigenheim und vollbeheiztem Fußboden und kennen Peace nur, wenn sie mit Tabak mixen. Doch sie sind zwei Schlitzohren und die Jüngsten, so wie Maggie, und haben Jungs dabei, die skrupellos sind. Denn sie wollen lieber schuldig sein, als in Armut leben. Doch inzwischen haben sie gedribbelt, schaut auf linker Fuß und kommen mit dem Rambo durch die Tür. Ramsey und Jatze sind bei uns.
6: Unglaublich.
7: Stark. Ich habe mich schon gefragt, was du nimmst. Aber das ist ja,
6: das ich brauche den danach auch, gell? Ich tätowiere mir den vielleicht. Zu krass.
2: Kick dir. The Show Opening, alles können wir über alles sprechen. Jungs, ihr habt ein Album ready. Und zur Erklärung quasi, Ramsey, du rappst quasi für Leute, die dich noch nicht auf dem Schirm haben. Jetzt, du produzierst quasi und nicht nur produzieren, sondern auch ein bisschen so The Brain und machst es zusammen, mehr oder weniger auch das Ganze dahinter so. Ich mache die Seiten kollektiv, mehr oder weniger. Und ein neues Album erscheint Ende September. Die ewigen Jagdgründe.
7: Ja.
2: Und ich durfte es im Vorfeld schon hören. Vielen Dank. Und es gibt aber eigentlich schon zwei Alben mehr oder weniger von euch. Aber trotzdem nennst du es quasi, oder drei sogar, aber trotzdem nennst du es das Debütalbum. Ja. Kobalt und Jigus Wein nicht. Und eigentlich ja sogar noch.
7: Ja, das haben wir oft.
2: Ist EP jetzt so, ja, das EP gelabelt so. Und hier, sag schon das erste natürlich auch.
7: Blut aus den Gürtels, Blut, wie heißt das? God bless Zuki.
2: God bless Zuki.
7: So, ja, das haben wir viel gehört jetzt so. bei der Ankündigung, aber wir haben das wirklich immer als Tape benannt, die ganzen Releases davor.
2: Mhm.
7: Also beziehungsweise EP war Blut auf den Gürtels und dann Kobalt war ein Tape, Jigus Weinig war ein Tape und Weltfried war wieder eine EP eigentlich, weil es relativ kurz war.
2: Okay, okay.
7: Also es war schon uns immer wichtig, auch als wir die released haben, zu sagen, das ist kein Album, weil wir wussten, wenn wir das Album nennen, dann ist es auch ein anderer Prozess.
8: Und das einzige Problem ist, auf diesen Streamingdiensten steht da Alben. Genau. Das ist das einzige Problem. Wir haben es nie selber Album genannt.
2: Okay.
8: Keins davon. Das sind Projekte, ich sag halt, die sind so gut gearbeitet, dass die aussehen wie Alben, es hätten auch Alben sein könnten.
2: Mhm.
8: Aber es sind Tapes gewesen, es waren keine Alben.
2: Okay, also alles so ein bisschen pre.
8: Ja.
2: Wir reden auf jeden Fall gleich nochmal quasi, was so ewigen Jagdgründe von den anderen Projekten quasi unterscheidet. Aha. Aber jetzt für alle, die vielleicht noch nicht so auf dem Schirm haben, wollen wir auch mal erstmal ein bisschen gucken und uns ein bisschen näher rantesten. Weißt du eigentlich noch, beziehungsweise weißt du, dass wir uns schon mal getroffen hatten, tatsächlich bevor wir uns in Kombi mal getroffen hatten. Es gab nämlich eine...
7: Wir?
2: Ja, ja.
8: Ihr habt euch getroffen,
7: wo war das?
2: Einer alten Oper.
7: Ja, oh mein Gott. Ja, ich weiß noch, mit unserem Manager, oder?
2: Ich glaube sogar, kann nur sein.
7: Haben wir dir so gesagt, ey, hör mal unsere Mucke?
2: Ich höre genau so war.
7: We made it.
2: Ey, Brudi, Ding,
7: drum und dran.
2: Guck mal, wir machen auch Mucke und so. Da gibt's so einen Typ, Ramsey und so. Hör auf jeden Fall mal rein. Wer wird uns freuen?
8: Komm mal her.
2: Und das war, keine Ahnung, 21.
7: Corona-Zeit,
2: sowas. Krass. Um den Dreh.
7: Ja, Mann.
2: Deswegen. Also.
6: So habe ich auch Frankie gekriegt. Bruder, hör mal rein in mein Tape. Hör mal rein.
7: Diese Oldschool-Art und Weise, einfach Leute nerven. Ja, ich erinnere mich. Ich glaube, das war mit Aaron, unser Manager.
2: Genau.
7: Und, da haben wir gerade angefangen, so richtig ernst zu nehmen. Da haben wir dich gesehen und waren so, ey, weißt du was? Aber ich glaube, du meinst auch irgendwie, ja, ich höre rein.
2: Ich habe euch schon auf dem Schirm gehabt.
7: Oder du hattest schon auf dem Schirm.
2: Ja, ich hatte euch da schon auf dem Schirm.
7: Krass.
2: So, ja, klar. Oder Frankfurt, da guckt man schon, was da so sprießt.
7: Lustig, dass du dich erinnerst daran, ja.
2: Naja, das war so das erste Ding.
8: Und jetzt sind wir so
7: jetzt
8: hier.
7: Jetzt sind wir hier.
8: Crazy ist das.
2: Und jetzt seid ihr hier und ihr bringt, wie gesagt, ein neues Album raus. Die ewigen Jagdgründe. Und ich durfte es schon hören und im Skit Angler heißt es, wer bist du? Und die Antwort lautet, du stellst die richtige Frage, du stellst die nur der falschen Person. Und deswegen zurückgestellt, wer ist Ramsey? Oder welche Sachen glauben denn Menschen zu wissen über dich, obwohl sie komplett daneben liegen?
8: Boah. Guck mal, das Ding ist auch, das ist ein bisschen schwierig bei mir, weil ich bin so ein Typ, was juckt mich, was irgendwer über mich denkt. Also sorry. Also natürlich, ich hab mein Umfeld, ich hab Leute, da ist mir unnormal wichtig, was die sagen und was die denken, aber Entschuldigung, aber bei irgendeinem Random jetzt, was der denkt. Egal, aber was ich auf jeden Fall gehört habe dieses Jahr ist, ich soll nicht so nett rüberkommen. Arroganz habe ich gehört, sowas wurde in meine Richtung geworfen, aber das ist auch so. Mach dir dein eigenes Bild, komm, wir reden, wir unterhalten uns. Und dann macht man sich sein Bild, aber so. Mhm.

0: Pranks. Easy.
1: Come on. Was geht ab? Hier ist Simon. Wir sind zurück im Talk mit Ramsey und Jatze. Was sich auf jeden Fall durchzieht, sind auf jeden Fall die Themen Hunger, Familie und Überleben tatsächlich auch so ein bisschen. Ja. Durchkämpfen. Und ich würde gerne zuerst über Familie sprechen, einfach weil die erste Single zum Album Monster auch Familie thematisiert und zwar sehr, sehr eindrücklich. Ich glaube, so stark tatsächlich so wie noch nie, weil es wirkt auch weniger wie ein Rap-Song. Es ist sehr untypisch tatsächlich, so in der Art, wie er aufgebaut ist, so wie er daherkommt. Sehr untypisch lang, kommt auch nochmal dazu.
2: Ja.
1: Es wirkt aber eher wie so eine Kindheitserinnerung, die du so beschreibst. Und wann hast du gemerkt, dass du diese Geschichte erzählen musst? Also für alle ganz kurz, es geht, da geht es um deinen Dads, aufwachsen mit deinem Dad zusammen quasi zu Hause. Da gibt es häusliche Gewalt, um Überthema quasi, jetzt nicht genau zu detailliert reinzugehen, weil wir sprechen gleich noch über ein paar Sachen. Es geht aber auch um deinen Onkel, der quasi so ein bisschen den Gegenpol eingenommen hat quasi als männliche Figur in deiner Kindheit. Und da sprichst du natürlich schon ein paar Themen an. Und wann hast du gemerkt, weil das sehr privat ist natürlich, so privat, wie man es, glaube ich, so noch nie gehört hat, dass du diese Geschichte erzählen musst? Wann kam der Gedanke?
2: Also es ist einfach entstanden. Also ich glaube, die erste Hälfte ist schon länger her auch, ein bisschen älter.
1: Mhm.
2: Und ich habe das damals geschrieben, weil ich einfach damit umgehen musste oder wollte, oder es kam einfach dazu, keine Ahnung. Ich habe ein Beat gehört und das hat es halt ausgelöst und dann habe ich das geschrieben. Und jetzt Richtung Album haben wir uns eher gesagt, ey, wir gehen in so innere Welt und was ist überhaupt los und woher kommen die Sachen, was ist so die Wurzel von all dem Ganzen. Und das gehört halt dazu und dann kam die Entscheidung, ey, wir packen den aufs Album.
1: Mhm.
2: Noch ein bisschen umgeschrieben und so. Wir haben den quasi sogar so album-friendly gemacht, weil da war noch ein Part, der war mir zu doll, da habe ich gesagt, ey, den machen wir nicht rein.
1: Mhm.
2: Aber ja, die Entscheidung, den dann aufs Album zu machen, war dann, ey, wir erzählen die Geschichte und die Wurzel von allem.
1: Mhm.
2: Das gehört dazu, let's go.
1: Aber war da quasi dann noch ein extra Part oder war einer der Parts war dann noch heftiger und ihr habt den ein bisschen entschlackt?
2: Da war ein extra Part.
1: Also noch
2: und
1: ein
2: der eigentlich. Ist weg, ja.
1: Ah, okay, krass. Das wäre sogar noch länger eigentlich, der Song.
2: Ja.
1: Okay.
3: Aber er war

0: auch ein bisschen anders am Anfang. Also
1: ja,
0: der, also von der Produktionssichtweise her jetzt war es am Anfang ein ganz anderer Beat. Ja. Es war so ein viel, viel glücklich klingender Beat eigentlich. Mhm. Und die Lyrics haben wir dann auf dieses neue Instrumental gemacht. Aber es war auch schon ein Prozess, dich so ein bisschen auch so zu pushen in die Richtung, vielleicht nochmal tiefer reinzugehen erst. Also am Ende, wie gesagt, gab es auch diesen Part, der dann sogar gestrichen wurde, aber es gab auch einen Punkt, wo es, glaube ich, auch noch ein bisschen zu schmerzhaft war, über gewisse Sachen zu reden. Und wir hatten aber halt schon so viele Sachen aus der ersten Hälfte und in der zweiten Hälfte war es noch nicht so konkret und dann habe ich und vor allem auch unser Manager Aaron haben den Song gehört und haben gesagt, ey, das ist was richtig Wichtiges, glaube ich, für dich gerade. Und mussten ihm, glaube ich, noch so diesen leichten Stoß geben, noch diese 100% so da wirklich zu erzählen, weil es, glaube ich, einfach zu schmerzhaft war und es war auch ein sehr emotionaler Prozess, den aufzunehmen. Mhm. Also wir haben...
2: Katastrophe.
0: Ich weiß nicht,
2: Katastrophe.
0: Also,
2: Katastrophe.
1: Noch genau das.
2: Katastrophe.
0: Ich würde es gerne sagen, also wir haben beide im Studio geweint, weil es so...
2: Diegos Wein auch manchmal.
0: Genau, weil es ja nicht Diegos Wein ist, das ist ja ein anderes Album jetzt. Und das war dieser Punkt, wo wir gemerkt haben, okay, er geht diesen ganzen Weg jetzt und erzählt diese ganze Geschichte und hält sich nicht mehr zurück. Und das, was ihn zurückgehalten hat, war eben noch das, was dann emotional so rausgebrochen ist. Und es war super emotional, hatten wir auch noch nie so im Studio.
1: Hoffentlich auch nie wieder.
0: Ja, das kann man sich nicht immer geben, natürlich.
1: Habt ihr euch schon Gedanken gemacht, wie du es ist, den immer wieder zu performen?
0: Haben wir ja.
1: Haben wir?
0: Also, sind wir aber noch nicht am Ende der Überlegung.
2: Guck mal, ich sag halt ehrlich, und es tut mir leid an alle, die den Song lieben und alle, die für die der Song ist. Aber es ist halt wirklich ein Ding von, wenn es nicht geht emotional bei mir, dann werde ich den nicht performen. Und wenn es geht, dann performen wir den. Aber es ist halt, obwohl ich den Song geschrieben habe, aufgenommen habe, ich höre den selber, wir haben das Video gedreht, ich habe den 10.000 Mal gehört. So, es gibt trotzdem ein paar Zeilen, wenn ich die höre, im falschen Moment, Leute. Und auf der Bühne mit live und so, ich will das nicht riskieren und da, weißt du.
1: Naja, das ist eh so ein Emotionsmix aus allem.
2: Genau, so. Und darum, live ist halt so ein Ding, so, weißt du. Auf Tour spielen wir den, kauf Tickets, Tour, wir spielen den. April, Jagdsaison 2027.
1: Wie ist das denn?
2: 2027, Jagdsaison, kommt auf Tour, da spielen wir den.
0: Aber gerade Tour, Bruder, ist ja so eine strapazierende Zeit und kann einen emotional schon so durch den Wind bringen. Und deswegen haben wir auch gesagt, also in erster Linie, guck, was es mit dir macht, weil wenn das dich umhaut und wir müssen die Tour jetzt irgendwie abbrechen, dann haben wir auch nichts davon alle.
2: Ja, ja. Ey, Cyber, wenn wir schon dabei sind, wollen wir nicht einfach kurz reinhören in das Lied Monster?
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5: Willkommen zurück bei Deutschrap Ideal. Mein Name ist Simon. Bei mir sind heute Ramsey und Jatze. Ich will einmal noch ganz kurz tatsächlich auf den Song reingehen und du musst mir sagen, wenn es zu deep ist quasi, weil natürlich ist dann, ne, du sprichst da über deinen Vater, der einfach sehr gewalttätig war, einfach so, da gibt es eine, ich glaube die Line heißt, ne, versteckt die Messer, wenn er nach Hause kommt. So, ne? Was hat dich am Ende stärker geprägt? Der Mann, der da war oder der gefehlt hat? Du hast gedacht, du machst easy Interview.
6: Nein, guck mal. Ich glaube, das war's.
7: Er dachte, ey, Lieblings-Deutschrap-Album und so ranken.
5: Entweder oder, wer macht eher so?
6: Ich dachte, jetzt kommt so Coca-Cola oder Sprite.
5: Ja, so diese Ding.
6: Boah, das ist eine sehr krasse Frage, weil ich glaube, der mich mehr geprägt hat, ist der da war. Meine Mutter, meine älteren Brüder, meine älteren Cousins. Und die haben mich mehr geprägt als der, und der ist nicht da. Und mein Vater war auch da. Also wir hatten noch gute Jahre und der ist auch immer noch da. Also es ist jetzt nicht so, dass ich meinen Vater hasse, sondern es sind halt so vergangene Sachen, die passiert sind. Und das Kind in mir, ich in der Kindform, bin immer noch verletzt und werde für immer verletzt sein. Aber ich als erwachsener Mann weiß, dass das Leben dich in Situationen führen kann und dann triffst du halt die schlechte Entscheidung oder die falsche Entscheidung und dann kommst du halt in so ein, wie nennt man?
7: Teufelskreis
6: oder was auch immer so. Du findest kein Ende mehr und keinen Stopp und dann verkackst du halt total und das ist halt leider passiert. Aber mein Vater ist kein Unmensch, sondern er hat halt einfach falsche Entscheidungen getroffen für sein Leben, was maximale Konsequenzen für mein Leben hatten und für, keine Ahnung, meine Brüder, meine Mutter, aber ich hasse meinen Vater nicht oder so. Weißt du, das Lied ist halt aus der Kinderperspektive auch.
5: Voll.
6: Und das ist halt das Ding, weißt du.
5: Ja.
6: Aber da ist alles cool, da ist jetzt kein Stress oder so, kein riesiger Familienstreit oder so, gar nichts. Das sind Sachen aus der Vergangenheit und jede Familie hat ihre Story und das ist halt einfach meine Story und so ist es, aber es ist halt keine einfache Beziehung, aber ja, es ist ein Song.
5: Aber ich kenne
6: eine Momentaufnahme.
5: Nicht so viele, ehrlich gesagt, Jungs in meinem Umfeld, deren Beziehung zu ihrem Vater, die das als easy beschreiben würden, sag ich jetzt mal. So, was auf der einen Seite, also schön für die, die es können, so.
6: Ja.
5: Bei mir ist es ähnlich, also es ist jetzt nicht so in der Form so, aber unsere Beziehung ist auch kompliziert einfach so. Der hat auch Issues, auch als so älterer Mann, so woanders groß geworden mit anderen so, ne, Werten, Traditionen und so weiter.
6: Und genau, und mein Ding ist halt auch so, das ist so eine Stärke von mir, aber auch eine Schwäche von mir. Ich habe halt super viel Verständnis. Du kommst in ein Land, was dich unten sehen will, was dein Leben auseinandernimmt. Du trinkst das erste Mal Alkohol hier. Also da kann viel schief gehen. Also eine Mische zu viel bei mir nächsten Samstag und vielleicht verkacke ich irgendwas. Also weißt du? Also jetzt nicht auf leichte Schulter nehmen, das jetzt auch nicht.
5: Nee, aber ich weiß, meinst es einfach.
6: Dinge passieren, Fehler passieren. Aber wir sind Menschen, weißt du, das unglücklich ist, das hat halt Konsequenzen auf mich und mein Leben und so, aber.
5: Gibt es Charakterzüge, die du bei dir erkennst, wo du ein bisschen erschrickst, sobst? Das ist ja auch ähnlich wie bei meinem alten Herrn.
6: Nicht wirklich, ne. Also, guck mal, das Ding ist, so gut kenne ich meinen Vater auch gar nicht so, wenn es jetzt um so wirklich so Charakter geht. Weil wir haben nie zusammen gelebt oder so. Und wir hatten sehr viele Jahre keinen Kontakt oder wenig Kontakt. Also so. Also natürlich kenne ich ihn und ich weiß auch, wie er ist, aber ich weiß so nicht, also ich weiß jetzt nicht, wie sein Humor ist oder so. Aber wenn. Also mein Vater ist total intelligent. So dieses Streben nach mehr Wissen, so weißt du, der ist so. Also das war schon kopfhaft, da war so immer der Typ, der so Dokus geguckt hat und so, der wusste mal richtig viel und so geschichtlich auch. Bruder, fragt den irgendwas 1800, also der erzählt ja alles. Und ja, so das würde ich sagen, so vielleicht so dieses Streben nach so mehr Wissen, so, weißt du?
5: Also ich frage, weil man automatisch ja als Kind quasi Sachen mitnimmt quasi und halt natürlich auch vererbt und allem drum und dran, ne, was sich dann irgendwie wieder spiegelt und so. Ja. Und die zweite Hälfte des Songs geht ja quasi um deinen Onkel.
6: Genau.
5: Das ist ja quasi so das Pendant, zumindest auf dem Song wird er quasi als so, du hast ihn als Held beschrieben, glaube ich so, ne? Ja. Also immer so, dass du nicht, dass sowas möglich ist und so und du willst auch so sein. Ja. War dann das Vorbild für dich quasi, dass wenn du groß bist, auch irgendwann Kinder hast, dass du genau so das erleben willst oder das machen willst, so wie er sich verhalten hat und so, trotz Stress, trotzdem immer noch da gewesen und so. Woran erkennt man einen wirklich starken Mann, würdest du sagen?
6: Wie gehst du damit um, wenn alles nicht so läuft, wie du willst? Das ist für mich so Stärke. Ich will was, ich krieg das gar nicht. Meine Laune ist im Keller, mir geht's zu beschissen. Aber wie gehe ich jetzt mit meinen Mitmenschen um?
5: Mhm.
6: Weißt du, kümmere ich mich trotzdem um die Menschen, die ich liebe, obwohl es mir vielleicht kacke geht. Kümmere ich mich um meine Responsibilities und sowas. Weißt du, jetzt so auf schnell kombiniert ist dein Kopf, was so ein starker Mann aussieht.
7: Ey, ganz kurz. Wir haben einen Song, der ist Feminist. Lass den mal hören. Ah. Mach mal Feminist jetzt an, ey. Was diese Labern, was diese Rumlachen.
6: Mach mal jetzt diese Feminist.
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1: Welcome back. Wir springen mitten rein in den Talk mit Ramsey und Jatze. Ich versuche immer noch so ein bisschen den Leuten quasi den Ramsey näher zu bringen. So. Deswegen, was muss man über den Jungen von damals aus der Zugschwertstraße wissen, um den Mann und den Künstler Ramsey heute zu verstehen?
2: Du stellst mir eine Frage, boah.
1: Oh, du kommst mit so einem Song um die Ecke. Was hast du gedacht, was passiert?
2: Guck mal, das Ding ist, ich bin nicht wirklich der Nachdenker bei sowas. Ich fühle, weißt du, ich bin ein... Okay, natürlich, obviously kann ich auch nachdenken und so. Aber ich bin ein Gefühlsmensch, weißt du?
1: Ja, ich will es mal.
2: So, was mein Bauchgefühl mir sagt, was meine Eier mir sagen, das sind die zwei Sachen, auf die man hört.
1: Ich versuche mich vorzutasten. In welcher Moment in deiner Kindheit hat dich am meisten geprägt oder mitunter am meisten geprägt, abgesehen von der Musik? Nähern wir uns so.
2: Abgesehen von der Musik?
1: Ja. Du musst dir vorstellen, Leute haben den Song vielleicht noch nicht so gehört, ja, quasi so. Deswegen versuche ich den Leuten so ein bisschen mitzugeben, was ist der Ramsey quasi? Worum geht es so? Am Ende, ich will jetzt nicht alles erklären, quasi, was in dem Song an Themen da liegen. So, aber da kann man ja so ein bisschen rausspüren, ne, am Ende.
2: Also, was mich, glaube ich, am meisten geprägt hat, generell war mit wenig Geld aufwachsen. Das generell, das ist so der Unterton meines Lebensgefühls gewesen, weil dadurch musst du wirklich kreativ sein und dir hier und da so Sachen einfallen lassen, wenn du was willst oder so, weißt du? Ja, generell einfach das Streben nach mehr, das ist so, das hat mich am meisten geprägt. Weißt du, ich habe super früh angefangen zu arbeiten, so eigenes Geld verdienen und so, das sehr früh gesehen und erlebt und so.
1: Was heißt früh?
2: Ich habe mit 14 habe ich angefangen, Zeitungen zu tragen. Mit 16 habe ich bei so diese, die machen so Umfragen und so wegen so Medien und so.
1: Ja, diese.
2: So Geschichten.
1: Mhm.
2: Mit 18 dann so Einzelhandel. Und ja, einfach sehr früh so eigenes Geld verdienen, also so Nebenjobs und so, sowas. Halt einfach so selber suchen, rausgehen und suchen. Du willst was, du musst selber gucken, wie du es kriegst, so weißt.
1: Wann war dir so das erste Mal bewusst, dass deine Familienlebensrealität so eine andere ist als von deinen Schülern, Mitleuten?
2: Sehr, sehr früh. Sehr, sehr früh. Schon so mit so. In der frühen Kindheit, so 4, 5, 6 schon. Also meine ersten Jahre höchst waren in einem Wohnheim, Adelohnstraße. Und allein das, weißt du, du gehst in den Kindergarten und allein, dass die... Ich hatte halt immer nur so meine Mutter, weißt du? Und alleine, wenn du andere Kinder gesehen hast und da hast du einen Mann dabei, das war schon so ein... Ah, krass. So, weißt du? Und so in der Grundschule spätestens war das dann so, okay, du hast Freunde, du gehst mal zu anderen Freunden nach Hause und so, wie leben die, dies und das. Also, erstmal so gesehen habe, jemand hat so sein eigenes Zimmer. Du bist 7 Jahre alt, du hast dein eigenes Zimmer. Ich war froh, oder was geht?
1: Nee.
2: Weißt du, ich habe mir immer mein Zimmer geteilt mit meinen 2 Jungs und mit meinen 2 älteren Brüdern. Und solche Sachen halt. So, Leben fängt an, du machst Kontakte, du lernst andere Menschen und Familien kennen und so, und da merkst du es. Ja.
1: Gibt es irgendwas, was du, oder einen Moment so aus der Kindheit, wo du sagst, okay, an den werde ich mich dann immer erinnern, entweder positiv oder negativ, also ganz egal, aber manchmal beißen sich ja so Sachen fest, weißt du, was ich meine?
2: Es gibt eine Erinnerung, aber die ist zu doll.
1: Mhm.
2: Eine andere Erinnerung ist so in dieser Adelohnstraße, wo wir gelebt haben, das war so, du weißt, wo das ist, gell? Das hinter mir kurz dieser weiße Haus, dieser Bachweg. Und ich weiß noch, da war so ein Spielplatz, ist bis heute auch immer noch da, alle Tristanweg höchst. Da war so ein Spielplatz und ich mit meinen 6 Jahren bin auf diesen Spielplatz gegangen alleine, weil von der Wohnung konntest du runterschauen, also wir haben da immer gespielt. Ich bin auf diesen Spielplatz und da waren so Spritzen auf dem Boden, ich glaube, es waren so Crack-Spritzen oder some shit. Und ich als kleiner Junge, ich denke mir, ah, Spritzen, geil, ich will so hingehen und anfassen. Und da war, also in meinem Kopf war es eine erwachsene Frau, wahrscheinlich war es einfach nur ein Mädchen, was älter war, so 14 oder so, die so gesagt hat, ey, nein, mach's nicht, lass das und so. Und dann habe ich nichts gemacht. Das habe ich mir zum Beispiel sehr gemerkt. So, ich weiß auch nicht, warum, aber keine Ahnung. Ich weiß jetzt nicht, ob andere Kinder auf Spielplatz gegangen sind und da sind so Crack-Spritzen gewesen. Sowas halt. Und irgendwann checkst du halt, okay, das ist nicht normal. Und dann weißt du, okay, ich bin vielleicht ein bisschen anders aufgewachsen als so andere. Mhm. Weißt du? Mhm. Wegen so dieser, woher dieser ganze Hunger kommt und so. Das kommt natürlich auch aus so nicht gut behandelt werden. Und dazu haben wir auch einen Song gemacht, der nennt sich 5. Und das ist so eine Seite von diesem nicht gut behandelt werden. Lass uns das Thema gerne anhören, bitte.
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5: Willkommen zurück. Ich spreche schon die ganze Zeit mit Rams und Jatze über ihr neues Album, ihr Debütalbum, die ewigen Jagdgründe. Und genau da steigen wir jetzt wieder ein.
3: Wenn wir jetzt auf Rap gucken, weil wir haben jetzt ein bisschen, ne, Männlichkeitsbilder, haben wir quasi da einmal zwei aufgemacht quasi. Jetzt sind wir in Rap quasi, Männlichkeitsbilder werden auch da sehr stark vertreten. Wenn wir jetzt so auf Rap gucken, was würdest du sagen aus deiner Perspektive, was wird da oft als Stärke verkauft, was aber, was du eher als Schwäche sehen würdest? Haben wir die Zeit, denkt er sich.
6: Okay, was sehe ich in Hip-Hop als stark, was aber schwach ist? Blenden, so du tust einen auf, du bist was, aber du bist es nicht. Das ist so. Aber ist es ein Hip-Hop-Ding oder generell meine Einstellung? I don't know.
7: Yeah. Das ist
6: ein
7: krasses Hip-Hop-Ding.
3: Dann machen wir es auch gesellschaftlich. Wir müssen gar nicht auf Hip-Hop geframed sehen. Machen wir es
6: wo. Also was ich generell so schwach finde, ist so.
3: Social Media, egal wo.
6: Unehrlichkeit.
3: Mhm.
6: Also es ist auch mäßig dasselbe.
7: Ist verwandt, so, ja.
6: Oder sei einfach ehrlich. Du musst jetzt nicht.
7: Also, muss ja Unsicherheit sein.
6: Ja, genau.
7: Warum sagst du, ich bin der Krasseste? Warum sagst du, ich habe das meiste Geld? Warum ist, also, irgendwo in diesen Themen, die oft angesprochen werden in Rap, muss ja irgendwie eine Unsicherheit herkommen. Was ja irgendwie auch cool ist. Das ist ja ein cooles Mittel vielleicht auch, um damit umzugehen. Wenn du halt andere abwertest, wird's halt problematisch vielleicht.
3: Mhm. Ich habe am Anfang gesagt, es gibt Familie, Hunger quasi und Überlebenskampf, was sich so durchzieht quasi als Themen bei dir.
6: Ja.
3: Familie sind jetzt so ein bisschen reingedippt quasi, sind dann zum Männlichkeitsbilder gekommen quasi. Hunger, ein sehr starkes Motiv auf jeden Fall auch so. Ist ja auch auf jeden Fall auf dem Album, ne? Ganze Jagdmetaphern quasi werden hoch und runter da durchgenommen, sehr, sehr gut. Ich finde den Titel tatsächlich auch sehr interessant, weil das ist auch ein Wortspiel, wenn man genau drauf achtet, ehrlich gesagt, finde ich persönlich. Mein Hunger hat Tourette, gibt es eine Aussage.
7: Woher? Geil, ja, geil. Mann, ey, danke. Ich frage mich manchmal selber, was der meint. Danke, dass du es jetzt mal ansprichst.
6: Ja. Yeah.
3: So. Beschreib mal kurz die Line und dann habe ich auch noch eine Frage.
6: Ja. Zorn und Dominanz, mein Hunger hat Tourette. Ja. Ich will sagen, mein Hunger ist. Crazy.
3: Unkontrolliert.
6: Unkontrolliert, es kommt einfach.
3: Mhm.
6: Und es kommt auch immer wieder, es hört nicht auf.
3: Mhm. Glaubst du, der kommt eher aus Angst, aus Ehrgeiz oder aus dem Mangel, den du erlebt hast?
6: Mangel, klar. Mangel und daraus kommt Ehrgeiz und Angst habe ich nicht viel, um ehrlich zu werden. Sonst wäre ich diesen Weg nicht gegangen. Wenn ich Angst hätte, hätte ich so Studium durchgezogen und so, wäre diesen Weg gegangen, weil das so dieser Musterweg ist von hey, geh zur Schule, mach Abi, geh studieren und dann kriegst du einen tollen Job und dein Leben ist super. Wenn ich Angst gehabt hätte, wäre ich diesen Weg gegangen.
7: Ich muss sagen, wir haben beide unser Studium nicht durchgezogen und haben uns für Musik entschieden, aber bei mir hatte das viel mit Angst zu tun. Trotzdem, also, es war nicht so, dass ich keine Angst hatte und deswegen gesagt habe, scheiß drauf, ich mach Mucke.
3: Ja.
7: Wir haben es gemacht, aber es war auf jeden Fall mit viel Angst verbunden.
3: Also gerade ist natürlich, wenn man halt, wie gesagt, aus den Verhältnissen kommst, aus die du beschrieben hast, so, ist natürlich ein sehr großer Motor, nie wieder dahin kommen zu wollen. Was ja, also das kann man als Ehrgeiz und als Linksfuß sagen, aber natürlich steckt dahinter ja auch nochmal eine Emotion, die man sagt, so, ich will auf keinen Fall da wieder zurück. So, das kann man jetzt als Angst, sehr großes Wort, sehr starkes Wort dafür, aber natürlich ist eine gewisse Sorge, sage ich jetzt mal, dass das nie wieder eintritt. So. Deswegen,
6: Aber deshalb habe ich diese Angst nicht, weil wieder zurück dahin gehen, das ist fast nicht möglich.
3: Mhm.
6: Denn so in dieser Armut aufwachsen, in der ich teilweise aufgewachsen bin, das geht nicht. Also alleinerziehende Mutter mit drei Söhnen, das ist ja nicht. Also ich habe mir mal gesagt, so mein Worst Case Szenario ist, ich gehe einfach irgendwo arbeiten, ganz normal. Und allein wenn ich schon keine drei Kinder habe, ist es schon nicht dasselbe wie ich aufgezogen, wie ich aufgewachsen bin. Und darum darum sage ich, darum habe ich auch gerade gesagt, so, das hatte nicht wirklich Angst zu tun. Weißt du, mein Worst Case ist so, Bruder, du lebst ein normales Leben. Du bist halt kein Brad Pitt Bruder und machst, was du willst jeden Tag. Aber du lebst ein normales Leben und kannst deine Sachen zahlen und kannst einmal mehr in Urlaub oder whatever. Mm. So, weißt du, das wäre so Worst Case. Und warum soll ich davor Angst haben?
7: Ja. Das ist interessant eigentlich. Aber wir kommen ja auch aus so krass unterschiedlichen Hintergründen. Ich bin ja viel privilegierter aufgewachsen. Und daher kommt es bestimmt, dass es sich unterschiedlich äußert. Aber es macht voll Sinn.
6: Ja. Also, ich habe jetzt keine Angst vor irgendwas gehabt, aber ich habe mich gefragt, wer Angst hat vorm Sensenmann. Lass mal kurz da reinhören.
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2: Hip-Hop-Tracks. Wunderschönen guten Abend. Meine heutigen Gäste sind Ramsey und Jatze. Sie haben ihr Debütalbum rausgebracht, Die ewigen Jagdgründe, und wir springen mitten rein in den Talk. Also es klingt schon nach einer Jagd, die jetzt nicht zwingend bei der Mio endet, die du da beschreibst zum Teil.
3: Ja.
2: Sondern das ist eher wie so ein Dauerzustand.
3: Ich glaube, was ich jage, ich glaube, was ich sehr lange gejagt habe, ist Sicherheit. Und dazu kommt halt dann Geld, weil Geld ist für mich eigentlich nur so Sicherheit. Weißt du, ich bin kein, also noch nicht, ich hoffe, das bleibt doch so, man muss ehrlich sein. Aber ich bin kein Typ, ich brauche jetzt kein dies und das, weißt du. Aaron hat es gut erklärt letztens, er hat so gesagt, Bruder, du hast dich mit 5 Euro schon super angezogen in der Schule, Junge. Wen juckt überhaupt irgendwas bei dir, mach einfach. Weißt du, und so ein Typ bin ich halt auch, ich brauche jetzt kein 10-Mille-Outfit, damit ich mich gut fühle, weißt du? Die, die es brauchen, macht euer Ding, krass, weil er jung, stabil. Ich brauch's nicht. Darum Geld ist für mich so ein Ding von Sicherheit und auch so. Es geht auch viel um andere Menschen bei mir, so, weißt du? Ich habe eine große Familie, ich habe zig Nichten und Neffen mittlerweile, so, weißt du, auch so Kinder von Freunden und so. Mir geht's eher darum, und das ist halt für mich so Sicherheit. Aber mittlerweile, ich glaube, jetzt geht's stärker oder mehr in Richtung so Freiheit. Mhm. Ich will frei sein, weißt du, ich will so. Also erstmal schon super dankbar auch für diesen Weg, weil allein diese Freiheit von, und die haben wir auch nicht immer, aber diese Freiheit von, ich wach auf und ich kann auch erstmal durchatmen. Also ich wach auf, mein Leben war sehr lange ein Ding von, ich wach morgens auf und ich muss mich hetzen zur Arbeit. Ich habe als Schulassistent gearbeitet. Mhm. Und mein Alltag war so in die Schule gehen, 8 Uhr Schule sein und so. Mittlerweile, ich wach so auf und ich kann erstmal chillen, in meinem Bett liegen und überhaupt erstmal klarkommen auf mein Leben. Und allein diese Freiheit durch das, was wir machen, ich bin dankbar auf einem Level. Und das will ich noch mehr, so, weißt du? Meine Mutter will irgendwas, hier, nimm. Mhm. Keine Ahnung, meine Nichte will irgendwas, hier, nimm, komm, mach so, weißt du? Einfach so frei sein. Mhm. Aber dann ist die nächste Frage, was ist frei sein?
2: Und ob auch, was ist frei sein zum einen? Ja. Und glaubst du, dass sich dieses Gefühl, angekommen zu sein, sich irgendwann einstellt auch?
3: Ich glaube niemals, um ehrlich zu sein. Ich glaube, ich werde im Leben nie ankommen, weil ich will wachsen nonstop. Und ich denke, wir Menschen wachsen auch für immer. Und darum, ich denke, dieses Gefühl von, es gibt natürlich Sachen, wenn du dir jetzt als Ziel setzt, ey, ich will das und das machen und du erreichst dein Ziel, dann bist du angekommen. Aber ich glaube, so generell im Leben ankommen wird für mich persönlich sehr schwierig. Ich glaube, das wird nicht passieren.
2: Ist das, also guckst du da, blickst du da positiv drauf oder ist das so eine leichte Melancholie, die da mitschwingt? Weil man kann das so oder so beurteilen, ne? Grundsätzlich so immer weiter sich bilden zu wollen und weiter zu wachsen zu wollen. Auf der anderen Seite ist es auch ein, könnte man das auch als anstrengend oder Stress oder im Sinne von, man ist nie wirklich zufrieden, weißt du, was ich meine? Yeah. Weil du immer nach mehr strebst und dann dieses Gefühl zu haben, mit dem glücklich zu sein, was man eigentlich hat,
3: yeah.
2: So, dass das irgendwann vielleicht sich so, ja, yeah, so verschwimmt in.
3: Ich sag, man muss halt so eine, oder ich versuche, man muss gar nichts, ihr müsst gar nichts, was ich sag. Ich versuche eine gute Balance zu finden zwischen ich will das und das und reiß mir meinen Arsch, ey, ich kann kein Deutsch mehr, ich reiß mir den Arsch auf für das, was ich will, und ich hab das, was ich habe, und es kann nichts mehr dazukommen und ich bin happy und zufrieden mit dem, was jetzt ist gerade, und da versuche ich halt die Balance zu finden. Es ist auch ein bisschen widersprüchlich, muss ich ehrlich sagen, aber was ich gelernt habe über mich und über Menschen generell, wir sind widersprüchlich. Es ist halt einfach so. Und ich finde, beides kann koexistieren mit, ich bin zufrieden mit dem, was ich habe, und ich will aber genau das und das und das noch. Und das ist halt beides gleichzeitig da. So. Ich habe den perfekten Song zu meiner wilden Seite. Der nennt sich Brian. Lass den mal hören.
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3: Oh shit.
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5: Leute, schön, dass ihr da seid. Mein Name ist Simon und ich spreche schon die ganze Zeit mit Ramsey und Jatze. Es geht um ein neues Album, Die ewigen Jagdgründe. Und genau da steigen wir jetzt wieder ein. Wir haben jetzt Jatze hier sitzen quasi. Aaron ist so der dritte Teil. Warum ist dir das so wichtig, dass es kein, in Anführungszeichen, Solo-Projekt in der Form ist?
6: Weil es keins ist. Es ist halt einfach kein... Es ist halt kein Solo-Projekt. Also ich bin Ramsey. Ich stehe auch für mich und Ramsey ich. Ich bin nur Ramsey, aber ich bin halt mit meinen Jungs und wir arbeiten zusammen seit Jahren auch schon. Das sind auch keine Jungs, die ich jetzt kennengelernt habe, weil ich jetzt Musik gemacht habe, sondern Aaron zum Beispiel. Bin my boy vor irgendwas Rap und Deutschrap ideal, weißt du? Und dann kam Jatze dazu, das sind eh meine Jungs gewesen und dann haben wir angefangen zusammen Musik zu machen. Und in meinem Kopf ist so, Hack ist Hack, sollen die jetzt nicht daran Hack kriegen. Weißt du, der fickt sein Leben für die Produktion jedes Mal. Mittlerweile sind wir to a point, Bruder, ey, diese Mix von dem und dem, Bruder, mach einfach. Der fickt sein Leben, ja. Soll der jetzt nicht hier sitzen und mit mir über das Album reden, wo der genauso viel gelitten hat drunter wie ich, so weißt du? So darum, das würde für mich gar keinen Sinn machen, wenn ich das so sehen würde, als so, oh, nur ich bin Ramsey und es nur meine Eier und nur ist halt nicht so.
7: Es ist halt ein sehr eigener Ansatz an ein Album machen, weil ich glaube, es gibt auch Deutschrapper, wo es schon Sinn macht, finde ich, dass man jetzt zum Beispiel das brandet als, das ist das Projekt von diesem Rapper, weil es zum Beispiel so ein Ding ist, mehrere Producer schicken Beats und man pickt Beats einfach und dann ist es schon so eine Handschrift zieht sich durch, aber wir gehen das ja wirklich von Grund auf zusammen an und ja. Aarons Handschrift ist in ganz vielen so Release-Sachen und so. Deswegen, also das Produkt wäre nicht, wie es ist, ohne den Einfluss von uns drei.
5: Ja. Bei euch wirklich so, bevor das Haus gebaut wird und der Architektplan gezeichnet wird, sucht ihr gemeinsames Grundstück ausgefüllt.
7: Absolut. Wir wussten auch den Albumtitel, bevor wir die Songs überhaupt angefangen haben, wir wussten auch die Welt und die Story und die Charaktere des Albums, bevor wir mit der Musik angefangen haben.
6: Genau, und das ist auch der Unterschied zu Projekt und Tapes und Debütalbum.
7: Da sind wir wieder.
6: Also wie Jatze gerade schon gesagt hat, es war das erste Mal, dass wir quasi alles hatten, bevor wir die Musik hatten. Mhm. Bei den Tapes davor war das, okay, wir machen einfach Mucke und jetzt haben wir viele Songs. Okay, was machen wir jetzt damit? Und dann haben wir erst angefangen zu arbeiten. Aber jetzt war das ein Ding von Bruder, das. Okay, wir haben die Welt jetzt. Was hören wir jetzt in dieser Welt?
7: Wir haben einen Tape letztes Jahr gemacht, das heißt Jigos Wein nicht. Und das war wirklich eine sehr wilde Sammlung an Songs. Das geht auch musikalisch echt in verschiedene Richtungen so. Und da haben wir einfach Mucke gemacht, gesammelt. Und dann merkt man auch, dass das Konzept, was relativ dünn ist bei dem, so eher nachhinein draufgestülpt wurde. Dann gibt es so eine Erzählerstimme, die wissen, wie es von so einem Hörbuch klingen soll. Aber das kam auf jeden Fall ganz am Ende. Und diesmal, wie gesagt, stand alles, die Welt, die Farben, die Charaktere, die Geschichte. Vor allem, das ist so der große Unterschied.
5: Man kommt kurz zum Titel, Die ewigen Jagdgründe. Warum der Titel? Ich habe schon was angedeutet, was ich darin sehe. Da habe ich ein kleines Nicken wahrgenommen.
7: Da kann man ganz viel zu sagen, glaube ich. Also,
6: du kamst auf den
7: Titel. Mir ist der im Gym eigentlich. Wir waren zusammen im Gym. Einmal, glaube ich, ever. Wir waren zusammen.
6: Und ich war nicht nur einmal.
7: Ich glaube, wir waren ein oder zweimal. Und in einer von diesen Sessions ist mir bei so einer Übung ist mir das so eingefallen. Da waren wir schon so in der Welt. Wir wussten, glaube ich, schon Wald. Wir wussten schon so die Story grob, wie die anfangen soll, dass es so Charaktere geben soll und so. Und Titel stand da noch nicht und dann kam der mir und ich glaube, da kann man ganz viele Interpretationen zu sagen. Ich meine, ich finde natürlich einmal interessant, dieses zentrale Thema vom ewigen, so sich getrieben fühlen, sich immer danach fühlen, mehr zu wollen. Warum ist es so? Warum ist es für ihn so? Wir haben ja jetzt auch gerade gesehen, er hat ganz andere biografische Hintergründe, die ihm dieses Gefühl geben und was es mit mir macht. Bei mir ist es ja ganz anders und ich habe das auch in einer anderen Form halt, dieses warum reicht's nie? Warum muss man immer immer weitermachen. Warum hat man dieses Gefühl, man ist irgendwie angekommen? Das ist da natürlich viel drin. Dann natürlich aber auch so, ja, Bro, der Tod natürlich. Ich meine, die Bedeutung von diesem Satz ist ja das Jenseits von amerikanischen Ureinwohnern. Was aber wiederum auch ein fiktiver Satz ist, das ist ja nicht wirklich aus der Kultur der Ureinwohner, sondern wurde von so Romanautoren erfunden. Und ich finde, das irgendwie hat fast nochmal so eine eigene Bedeutung, dass es überhaupt gar kein echter Begriff ist. Aber natürlich auch trotzdem Jenseits, Tod,
6: ja, Mann,
7: sich getrieben fühlen.
5: Die Gründe für die Jagd.
6: Und es klingt halt auch einfach aus.
7: Klingt cool.
6: Also die ewigen Jagdgründe, mein ekler Bruder. Als er das gesagt hat, Bruder Schwurf, Bruder Herz, fang du an zu rappen. Lass mich Beats machen, fang du einfach. Ich fand's zu krass. Also ich fand dieses Jahr, was mir sehr gut gefallen hat, das Absilon-Album. Wir haben übrigens auch einen Song zusammen, der sich Jigos nennt. Wollen wir den ganz kurz hören vielleicht?
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0: Hip-Hop-Tracks. Hi, hier ist Simon von Deutsche BDA. Dieses Mal zu Gast sind Ramsey und Jatze. Du hast gesagt, Deutschrap könnte auch mal kreativer sein.
1: Ja.
0: Schon ein bisschen länger her, glaube ich so, aber hast du auf jeden Fall gesagt.
2: Jetzt ist es passiert.
0: Ist aktuell, also ist Deutschrap aktuell mutlos geworden?
3: Guck mal, ich muss sagen, ich finde so, das ist so ein Thema, ich höre das die letzten 5 Jahre gefühlt. Ich sag, wir würden lügen, wenn wir es so tun würden, als wäre so Deutschrap das kreativste und geilste aktuell, die letzten 5 Jahre, ehrlich. Ich sag, aktuell entwickelt sich halt so eine, also ich sehe das so die letzten 2, 3 Jahre, es entwickelt sich so, es gibt Deutschrap, aber jetzt gibt es so ein bisschen so eine Ecke von Deutschrap, die sich so ein bisschen abkapselt und so sehr den künstlerischen Weg geht. Wir sind natürlich mit dabei. das mag ich, abgesehen davon, also Bruder.
2: Ey, wenn ich da noch was zu sagen kann, also meine Perspektive ist so ein bisschen, ich glaube, es geht nicht um mehr oder weniger kreativ, weil ich finde, es ist so ein bisschen anmaßend zu sagen, andere Leute sind weniger kreativ als wir, weil wir jetzt ein Konzeptalbum gemacht haben. Ich glaube einfach, was wir Wurde, wenn es deine Meinung ist, fair. Aber was wir so die letzten Jahre halt so, glaube ich, viel wahrgenommen haben, war so nicht, dass Deutschrap wenig kreativ war, sondern ich glaube, es war einfach so der Zeitgeist, so sich nicht so viel Mühe zu geben, aber in so einer ich bin zu cool dafür Art und Weise. Und ja, ich finde, das funktioniert auch. Also ich finde das gar nicht, ich finde das in manchen Fällen finde ich das auch richtig geil. Ich finde zum Beispiel Paschanem hatte das halt früh, so dieses mein Albumcover ist einfach so ein Selfie oder ich mache extra so eben kein Konzept, sondern ich bin einfach, oder ich mache extra Songs unter 2 Minuten. Weißt du, ich meine, so dieser Zeitgeist, so aus der, so Anfang 20er, so diese Corona-Zeit. So
0: ich mach einfach, ich hau einfach raus, wie der Mut gerade ist.
2: Und das hat ja auch
3: seine... Das ist künstlerisch, das finde ich auch übertrieben künstlerisch.
2: Ich meine, das hat ja auch voll seine Daseinsberechtigung, weil das ist ja auch eine Reaktion auf was davor war. Wir haben, glaube ich, das überhaupt nicht verfolgt, es war einfach nicht unsere Szene. Wir haben halt wirklich nur amerikanischen Rap dann gehört oder UK. Wir hatten dann unsere Frankfurter Namen, glaube ich, so. Das war dann halt so mit diesem Lokalbezug. Aber ich glaube wirklich, man muss es bei uns so verstehen, dass es nicht so aus einer Richtung kommt von Deutschrap war immer so, wir machen es jetzt anders, sondern das sind viele Entwicklungen, die erst jetzt, seit wir überhaupt selber angefangen haben, wir beobachtet haben. Und da haben wir jetzt halt, wie gesagt, so unsere Bubble mit, wie gesagt, Kimo, Soli, Boondock und so. Was überhaupt erst so einen eigenen Charakter, den wir so irgendwie mitbekommen. Aber davor waren wir super raus halt auch. Das darf man auch nicht vergessen.
3: Ja, Mann. Ich hab erst so richtig angefangen, Deutschrap zu hören, so aktiv, so 2015, 16, Luciano erst. Wo diese ganze neue Welle kam mit so Luciano, Nemo und Rin und Dadan. Da habe ich erst... Den habe ich zum Beispiel nicht gehört. Aber so die 4 Namen, die waren schon so, ja, okay... Und Luciano natürlich auf Nummer 1, weißt du, der ist ein bisschen heller, aber das ist halt auch ein schwarzer Mann so. Und zu sehen, okay, du kannst ein Nigger sein in Deutschland und cool sein und du machst geile Mucke und es funktioniert. Das
0: und so top-notch auch sein, ne? Also
3: 50 Cent, du bist ja 50 Cent für Deutschland, sag mal. Weißt du, und das ist todeskrass, weißt du. Es war sehr krass. Mittlerweile ist es halt auch, also schade, muss ich ehrlich sagen, aber... Der war zum Beispiel früher, Luciano, vor 10 Jahren. Eieiei. Ja. Egal, wir haben Tizzy jetzt.
0: So, schau dann Tizzy. Was sollen die Leute nach dem Album über euch verstehen? Was sie vorher noch nicht wussten oder was unklar war?
3: Falls es unklar war, also ich glaube, wir sind eine Weile hier.
0: Was steht auf deiner Hose hinten?
3: Was steht da? Ich weiß nicht, was steht. We came to stay?
0: Yes.
3: Ja. Shout out on me. Ja, Mann. Aber ja, ich glaube, wir sind eine ganze Weile hier. An alle Leute, die mit uns sind, Liebe, an alle gegen uns, ihr habt Pech gehabt. Ja, so, ich glaube das. Also das ist so das Einzige. Weil alles andere ist so, ich denke halt nicht über sowas nach. Yeah. Ich mache Musik nicht für, okay, weil dann denkt dann der und der das und die und das hören. Bruder, ich lass raus, ich wende. Gott sei Dank haben wir uns das so aufgebaut, dass wir Hörer haben und auch Fans haben mittlerweile. Weißt du, für mich ist immer noch so ein bisschen komisch zu sagen, so Fans, so weißt du, das ist so. Aber mittlerweile sind es wirklich Fans auch und wir sind super, super dankbar. Aber ich glaube, wir sind auch an diesem Punkt gelangt, weil mehr ich als Jatsu zum Beispiel, aber ich habe schon sehr die Einstellung von so, ich muss auf jeden scheißen, damit das, was ich mache, authentisch bleibt. Und nur so ist es gut. So, das, was ich mache. Das
2: stimmt.
3: Ey, kennst du eigentlich den besten Deutschrap-Song aller Zeiten? Der nennt sich Rambock. Ramsey featuring OG Kimo, produziert von Jatze und Funkvater Frank. Wollen wir den kurz anhören?
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5: Let's go. Willkommen zurück. In unserem Talk sind heute Ramsey und Jatze. Es geht um ihr neues Album, Die ewigen Jagdgründe. Wir haben schon über ein paar Sachen gesprochen, aber werden noch über einiges sprechen. Genau da machen wir jetzt weiter. Diese Authentizität merkt man auf jeden Fall auch krass bei euch. Diese ganzen Live-Sachen und so, wenn man es verfolgt hat oder mal da war, so, das ist ja auch andere Energy, die da passiert. So. Nicht nur von dir tatsächlich, das ist auch wieder so ein schönes Beispiel, wenn der Künstler quasi einfach Gas gibt und du das Gefühl hast, so, wenn du in der Crowd stehst, okay, der hat Bock, der geht, der liefert ab, allem drum und dran und der soll genau da sein, wo er ist quasi und gibt Vollgas, dann ist das ja wie so ein Ping-Pong-Spiel quasi. So. Dann kommt Energie zurück, dann bist du noch mehr so und dann ausrasten so und dann Moshpits im ersten Song gefühlt so.
6: Ja, live ist uns live super wichtig. Ja.
5: Also,
6: live
5: merkt man ist ja super auch wichtig. So.
7: Liebe Grüße an meine Edlen, meine Truppen.
6: Und daher kam ja auch unsere Mucke viel. Also wir haben viele Songs und so diese Anfangszeit, seit wir mit Frankie sind und sowas, war viel mit dem Gedanken, dass das live funktionieren soll. Also
7: es hat auf Tour angefangen, auf Fieber-Tour.
6: Genau. Also unser erstes Projekt unter Frankie, dieses Blut auf den Grills Tape, ist quasi ein Live-Tape. Das ist nur gemacht, damit es als Live-Songs funktioniert.
7: Und boah, deswegen, das war so krass sogar. Ich fand es sogar, ich muss kurz erzählen, ich fand es so krass, weil wir waren so am Arbeiten, wir haben Mucke gemacht und dann stand fest, wir kommen mit auf Tour, also auf Fieber-Tour, und wir waren Mann bei Stunt hier und da, paar Stops dabei. Und als dann feststand, okay, wir gehen mit auf Tour als Voreck, jede Stadt, wir machen auf. Die Musik, die wir zu der Zeit gemacht haben, wir waren auf, Bruder, das geht, let's cut this shit, Bro. Lass mal ernst werden jetzt. Es geht ja anscheinend um live. Mhm. Bruder, wir müssen live rasieren, und dann haben wir Blut auf den Grills gemacht.
6: Wir hatten halt nicht den Ansatz, ey, cool, das ist eine Bühne, wo wir einfach unsere Musik zeigen können, sondern wir hatten schon auch den Ansatz, wir wollen, dass es auch funktioniert, ohne dass man uns kennt und ohne dass man die Songs kennt.
5: Ja, ja.
6: Und deswegen ist es schon in unserer DNA so, dass wir dieses Live ist immer Teil vom Prozess, glaube ich,
5: auch von Fans kreieren, einfach mit dem ersten Mal live gesehen.
6: Auf jeden Fall.
7: Also auch so ruhige Songs oder so, sogar da ist so der Gedanke von, okay, live, wie wäre das live?
6: Und es spiegelt sich halt auch in der Live-Show wieder.
7: Ich sag sogar so ein gutes, also wenn ich so gucken will selber, wie ich so einen Song finde, ich stelle mir so oft vor, okay, kann ich mir vorstellen, dass viele Leute das aus deren Seele schreien mit mir auf der Bühne. Mhm. Und weißt du, und wenn ich da so ein direktes Ding habe von, dann ist es wahrscheinlich nicht der Song.
5: Mhm.
7: Ja, das ist auch so.
5: Interesting.
7: Ah, ich habe jetzt meinen Tricks verraten.
5: letzte Frage noch tatsächlich. Und zwar, du hast 22 gesagt, ich bin, glaube ich, werde ewig hungrig sein. Wenn wir uns jetzt in 10 Jahren theoretisch nochmal wiedersehen würden, woran wirst du erkennen, dass sich die Jagd gelohnt hat?
7: Ah. Das ist halt eine sehr tiefe Frage. Ich bin ein deeper Mensch. Entweder irgendwas Familienbezogenes. Weißt du, entweder meine Mutter schickt mir ein Selfie aus dem Urlaub, welches ich da hingeschickt habe. Oder keine Ahnung, wer weiß, hoffentlich Kind, Partnerin, sowas. Oder auch Kinder so von den Jungs oder so.
5: Mhm.
7: Irgendwas in diese Richtung. Weißt du, wenn so irgendjemand Neues ins Leben kommt und uns allen geht's gut. Irgendwie sowas in diese Richtung. Mhm. Jetzt keine. Weißt du, mein erster Gedanke war Iced Out irgendwas, aber weißt du, Bruder, was, wenn ich mir das, also das ist nicht so dieses Mess-Dings an, okay, jetzt bin ich da, wo ich sample, so, weißt du, weil wie viele tragen Fake-Eis? Mir egal, weißt du, aber so familienbezogene Sachen, so, weißt du, so, boah, keine Ahnung, wenn ich so meiner Nichte ein Auto gekauft habe oder sowas, solche Sachen, ja.
5: Schön.
7: Ja.
5: Die ewigen Jagdgründe, das offizielle Debütalbum von Ramsey, produziert von Jatze. Und check's auf jeden Fall aus, Ende September kommt das gute Stück. Mein Name ist Simon, das hier ist Deutschrap Ideal. Wir sind überall, wir sind im Radio, YouTube, ARD Mediathek, Insta, TikTok, ARD Sounds und im TV. Wer uns nicht findet, hat nie gesucht. Und nicht vergessen.
6: Ey.
5: Die letzten Worte gehören euch.
6: Geiler Song.
7: Brutal. Also ich liebe den Song sogar immer mehr, immer mehr, immer mehr.
6: Kommt auf Tour.
7: Yes.
6: Ich will jeden auf Tour sehen, es wird richtig geil.
7: Yes.
6: Ich freue mich, was ihr über das Album denkt.
7: Ich bin sehr happy, dass wir jetzt an diesem Punkt sind. Das Album kommt bald. Das ist wirklich ein Teil von mir. Ich hoffe, ihr könnt es auch so annehmen, als dass es wirklich ein Teil meiner Seele, das ich euch gegeben habe, auch seine Seele hier nimmt. Kommt auf Tour, wir celebraten das alles gemeinsam auf Tour und ich bin euch dankbar. Danke für alles, mein edle Truppe.
6: Und danke, Simon.
7: Danke, Simon.
6: Dass wir hier sein durften.
7: Deutschrap BDR. Wir sind immer da.

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